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1: Ich bin Uli Reitinger. Heute stehen im politischen Berlin Personalien im Mittelpunkt. Die neue Kanzleramtsministerin Warken, der neue Gesundheitsminister Linnemann und der neue Verkehrsminister Bilger bekommen heute von Bundespräsident Steinmeier ihre Ernennungsurkunden. Außerdem wählt die Unionsfraktion nach dem Rücktritt von Jens Spahn heute einen neuen Vorsitzenden. Einziger Kandidat ist der bisherige Kanzleramtschef Thorsten Frey.
2: Mit Spannung wird allerdings hier in Berlin erwartet, wie viele Ja-Stimmen Frey heute bekommt. Und das liegt weniger an seiner Person als vielmehr an den Abläufen bei anderen Personalveränderungen, zum Beispiel im Verkehrsministerium. Speziell danach hatte es deutliche Kritik am Kanzler gegeben und es wird nicht ausgeschlossen, dass einzelne Abgeordnete unter anderem deshalb heute Frey ihre Stimme verweigern. Aus Berlin, Thomas Thonfeld.
1: Der Irankrieg eskaliert erneut. Das US-Militär hat nach eigenen Angaben gemeinsam mit saudi-arabischen Streitkräften im Irak Angriffe gegen dem Iran nahestehende Terroristen durchgeführt. Angegriffen wurden mehrere Logistik- und Waffenlager der nicht näher benannten Gruppierung, teilte das US-Regionalkommando mit. Dies sei eine Reaktion auf wohl mehr als 30 von den iranischen Revolutionsgarden angeordnete Drohnenangriffe in den vergangenen 72 Stunden gewesen, heißt es zur Begründung. Die Pilotengewerkschaft Vereinigung Cockpit hat ihren jährlichen Flughafencheck veröffentlicht. Das Ergebnis: Der Flughafen München ist wieder der sicherste in Deutschland.
3: Mit dauerhaft beleuchteten Zufahrten an Start- und Landebahnen hat der Münchner Flughafen die Piloten überzeugt und damit den Flughafen Leipzig auf Platz 2 verdrängt. Die dauerhafte Beleuchtung sei ein wichtiges Mittel, um Zusammenstöße zu vermeiden. Insgesamt seien aber alle Flughäfen in Deutschland sicher genug für den Passagierbetrieb. Den letzten Platz in der Auswertung der Pilotengewerkschaft belegt der Flughafen Rostock-Lage. Die Piloten kritisieren, dass sie hier nicht zu Sicherheitsbesprechungen eingeladen werden. Fiona Reinhardt, Nachrichtenredaktion.
1: Die Feuerwehr hat ihren Kampf gegen wieder aufflammende Brände in der Region bei Bordeaux an der französischen Atlantikküste auch in der Nacht fortgesetzt. Mit Start einer neuen Hitzewelle mit Temperaturen bis zu 40 Grad fürchten die Einsatzkräfte, dass große Trockenheit und Wind den zwischenzeitlich eingedämmten Brand wieder unkontrolliert auflodern lassen. Gestern hatte es tagsüber bereits 14 Neuausbrüche der Brände in der Region gegeben.
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1: Löwe. Die Freude am Lernen ist heute besonders stark. Tauchen Sie in neue Wissensgebiete ein oder vertiefen Sie sich in ein Thema, das Sie fasziniert.
2: Jungfrau.
1: Missverständnisse gilt es heute besonders zu vermeiden. Drücken Sie sich klar aus und ersparen Sie sich jede Menge Kopfschmerzen.
2: Waage.
1: Sie sollten heute klar kommunizieren und Missverständnisse vermeiden, sonst könnte es ungemütlich werden.
2: Skorpion.
1: Es ist wichtig, dass Sie heute Ihre familiären Traditionen pflegen. Schaffen Sie wieder ein Gemeinschaftsgefühl.
2: Schütze.
1: Es ist wichtig, dass Sie heute Ihre Freunde ermutigen und unterstützen. Jemand, der nicht fragen will, braucht Sie.
2: Steinbock.
1: Lassen Sie sich nicht von Rückschlägen entmutigen, denn Sie sind Teil des Weges zum Erfolg. Nutzen Sie sie als Chance, um zu lernen und zu wachsen.
2: Wassermann.
1: Hindernisse überwinden Sie heute mit Entschlossenheit. Sie sind stark. Haben Sie Vertrauen in sich.
2: Fische.
1: Eine bevorstehende Entscheidung erfordert sorgfältige Überlegungen. Nutzen Sie Ihre Fähigkeit, Dinge aus verschiedenen Blickwinkeln zu betrachten.
2: Widder.
1: Ihren Sinn für Abenteuer können Sie heute nutzen, um neue Erfahrungen zu sammeln und Ihr Leben zu bereichern.
2: Stier.
1: Vertiefen Sie heute bestehende Interessen oder entdecken Sie neue Hobbys. Dies kann eine Quelle der Freude und Entspannung sein.
2: Zwillinge.
1: Wagen Sie heute einen Schritt aus Ihrer Komfortzone. So entdecken Sie die Welt mit offenen Augen und einem offenen Herzen.
2: Krebs.
1: Eine Chance, Ihre Führungsqualitäten zu zeigen und andere zu inspirieren, steht bevor. Seien Sie selbstbewusst, um Ihr Team zum Erfolg zu führen.
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1: Ich bin Katrin Müller. Die Unionsfraktion im Bundestag wählt nach dem Rücktritt von Jens Spahn heute einen neuen Vorsitzenden. Einziger Kandidat ist der bisherige Kanzleramtschef Thorsten Frey von der CDU. Und Carsten Linnemann, Nina Wagen und Steffen Bilger erhalten heute ihre Ernennungsurkunden von Bundespräsident Frank-Walter Steinmeier. Linnemann wird Gesundheitsminister, Wagen Kanzleramtschefin und Bilger Verkehrsminister. Vor dem Bundestag vereidigt werden sollen sie aber voraussichtlich erst am 9. September.
2: Die Bundesregierung hält dieses Vorgehen trotz juristischer Bedenken für zulässig. Kanzler Merz begründete den späteren Termin auch mit den Kosten. Für die Vereidigung müssten sonst 630 Abgeordnete während der Sommerpause nach Berlin zurückkehren. Auslöser der ganzen Rochade war der Rücktritt von Unionsfraktionschef Spahn. Er soll vom bisherigen Kanzleramtsminister Frey ersetzt werden, für dessen Posten Wagen vorgesehen ist, die wiederum ihr Amt an Linnemann abgeben soll. Thomas Bleskin, Nachrichtenredaktion.
1: Das US-Militär hat gemeinsam mit saudi-arabischen Streitkräften im Irak Angriffe gegen dem Iran nahestehende Terroristen durchgeführt. Amerikanische und saudi-arabische Kampfflugzeuge hätten mehrere Logistik- und Waffenlager einer Gruppierung im Osten des Iraks angegriffen, so das US-Militär. Das sei wohl eine Reaktion auf Drohnenangriffe von iranischer Seite gewesen. Das Bundeskabinett will die umstrittenen Reformpläne von Wirtschaftsministerin Katharina Reiche heute auf den Weg bringen. Es geht um Änderungen des Erneuerbare-Energien-Gesetzes sowie um ein Netzpaket. Reiche will bei der Förderung erneuerbarer Energien Kosten senken.
3: Herzstück der Reform ist, dass es für neue kleine Solaranlagen auf dem Hausdach ab 2027 keine dauerhafte Förderung mehr geben soll. Außerdem bekommen die Betreiber von neuen Solar- und Windkraftanlagen in bestimmten Gegenden geringere Ausgleichszahlungen, wenn diese Anlagen wegen einer drohenden Netzüberlastung zeitweise abgeschaltet werden müssen. Aus Berlin, Uli Reitinger.
1: Die Feuerwehr hat ihren Kampf gegen die Brände in der Region bei Bordeaux an der französischen Atlantikküste auch in der Nacht fortgesetzt. Es gibt dort eine neue Hitzewelle mit Temperaturen bis zu 40 Grad. Die Einsatzkräfte fürchten, dass Trockenheit und Wind den zwischenzeitlich eingedämmten Brand wieder unkontrolliert auflodern lassen.
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4: Ich bin Dorothee Spierer. Ein Pony auf der A1 hat gestern Morgen zwischen Föhren und Schweich einen schweren Verkehrsunfall verursacht. Wie die Polizei Trier berichtet, lief das Tier auf die Straße, wodurch mehrere Autofahrer ausweichen mussten. Ein Transporter fuhr zudem auf zwei Autos auf. Dabei wurden zwei Menschen schwer verletzt. Einer von ihnen musste mit dem Rettungshubschrauber ins Krankenhaus geflogen werden. Das Tier blieb dagegen unverletzt.
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5: Es ist gerade nicht viel los auf den Trierer Straßen. Ich wünsche euch also eine gute und sichere Fahrt.
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5: Blitzer habe ich aktuell noch keine für euch. Falls ihr aber einen für mich haben solltet, dann ruft doch gerne mal an unter Trier 462 88 4 und der 0.
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1: 1800 Jahre nach seinem letzten Kampf kehrt Valerius zurück. Und zwar als Erlebnisführung mitten im Trierer Amphitheater. Der Gladiator begleitet euch durch die Arena, erzählt dabei seine Geschichte von Ruhm und Blut, von Freunden, die er verloren hat und von dem Tag, an dem er seinem besten Freund im Kampf gegenüberstand. Klingt nach längst vergangener Zeit, hält uns aber ordentlich den Spiegel vor. Kampf ums Überleben, Moral versus Macht. Themen, die überraschend aktuell bleiben. Wer Lust auf Gänsehaut zwischen antiken Mauern hat, ist heute ab 18 Uhr dort goldrichtig. Alle weiteren Spieltermine und weitere Infos und Tickets natürlich findet ihr bei Ticket Regional oder auch an der Touri-Info hier in Trier. Weiter geht's heute Abend im Rahmen des Mosel Musikfestivals und zwar mit dem zweiten Auftritt von Jazzpianist Omar Klein. Diesmal in der malerischen Kulisse des Weinguts van Volxem, zusammen mit dem aufsehenerregenden Aris-Quartett. Seit 2022 treten die beiden Gruppen schon gemeinsam auf und kombinieren Jazz und Klassik. Ja, und mit ihrem Programm Shake It, verschiedenen Eigenkompositionen und auch Klassikstücken, kommen sie jetzt nach Wiltingen. Los geht's um 19 Uhr. Tickets gibt's mal wieder bei Ticket Regional. Und wie wär's noch mit einer Wasserfalltour auf dem Stand-Up-Paddleboard? Das geht morgen in Saarburg. Bei der geführten Tour mit Start auf dem Leukebach paddelt ihr bis zum Wasserfall mitten in der Saarburger Altstadt. Weiter geht's dann flussabwärts bis nach Schoden mit einer kleinen Pause am Kanuverleih und dann geht's wieder zurück nach Saarburg. Insgesamt 3,5 Stunden dauert das Ganze. Es gibt einen Guide. Natürlich bekommt ihr auch Board und Paddel und eine Schwimmweste gestellt. Also Sommer, Sonne, Saar. So macht Wassersport doch Spaß. Morgen geht's los um 16 Uhr. Infos und Details zur Anmeldung findet ihr online und zwar unter erlebnisshop-saarobermosel.de.
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1: Wir werfen mal schnell einen Blick auf die Trierer Straßen. Es ist nichts los. Ich wünsche euch eine gute und sichere Fahrt.
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1: Mit Dorothee Spira einen schönen Mittwoch zusammen. Ein freilaufendes Pony hat gestern Morgen auf der A1 zwischen Föhren und Schweich einen schweren Verkehrsunfall ausgelöst. Nach Polizeiangaben lief das Tier auf die Fahrbahn. Mehrere Fahrzeuge konnten noch rechtzeitig bremsen. Ein Transporter fuhr jedoch auf zwei nahezu stehende Autos auf. Zwei Menschen wurden dabei schwer verletzt. Einer von ihnen musste von der Feuerwehr aus seinem Fahrzeug befreit und mit dem Rettungshubschrauber ins Krankenhaus geflogen werden. Das Pony dagegen blieb unverletzt. Die A1 war während des Einsatzes voll gesperrt. 5 Jahre nach der Flutkatastrophe in Erang und Quint hat Oberbürgermeister Wolfram Leibe an den außergewöhnlichen Zusammenhalt der Trierinnen und Trierer erinnert. Beim Kyllhochwasser im Juli 2021 wurden mehr als 1000 Häuser überflutet und rund 200 Menschen mussten ihre Wohnungen verlassen. Über 650 Einsatzkräfte sowie zahlreiche freiwillige Helfer waren im Einsatz. Leibe betonte, dass der Wiederaufbau nur durch das große Engagement von Feuerwehr, Hilfsorganisationen, Stadtverwaltung und vielen Ehrenamtlichen gelungen sei. Gleichzeitig investiert die Stadt aktuell weiter in den Hochwasserschutz und die Sanierung beschädigter Gebäude. Die Polizei Trier blickt auf ein durchschnittliches Wochenende mit 159 Einsätzen zurück. Dabei registrierten die Beamten unter anderem 30 Straftaten und 27 Verkehrsunfälle. In Trierweiler verursachte ein Autofahrer mit 1,34 Promille einen Unfall mit einem geparkten Wagen. Bei Rahlingen wurde ein Motorradfahrer nach einem Sturz schwer verletzt. Die Polizei vermutet hier überhöhte Geschwindigkeit und Drogenkonsum. Außerdem sucht sie Zeugen zu einem Unfall in der Oleviger Straße. Dort stürzte nämlich ein Radfahrer, nachdem ihn 3 Kleinkrafträder überholt und geschnitten hatten. Die Fahrer flüchteten anschließend. Die Bauarbeiten an der neuen Hauptfeuerwache in der Trierer Südallee dauern länger als geplant. Darüber berichtet die Stadt. Fußgänger können die Baustelle bereits wieder passieren. Für Radfahrer bleibt die Umleitung jedoch zunächst bestehen. Grund für die Verzögerung sind unter anderem unerwartete Leitungen und alte Verkehrsanlagen im Untergrund. Nach den Sommerferien soll ein gemeinsamer Geh- und Radweg entlang der Baustelle eingerichtet werden. Die Arbeiten sollen insgesamt noch bis Ende September laufen. Und das Beste kommt zum Schluss. Trier setzt ein Zeichen gegen Einsamkeit. In der Innenstadt gibt es jetzt sogenannte Plauderbänke. Sie stehen unter anderem in der Konstantinstraße, der Pfützenstraße und im Palastgarten und sollen Menschen ganz unkompliziert miteinander ins Gespräch bringen. Weitere solcher Plauderbänke sind bereits in Planung, unter anderem in Olewig, am Hauptfriedhof und in der Innenstadt.
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2: Also heißer als heute wird es die Woche auf jeden Fall nicht mehr. Bis zu 36 Grad sind gemeldet. Also heute werden wir auf jeden Fall brutzeln. Denkt an Sonnencreme und viel Wasser. Außerdem vielleicht heute Morgen noch mal ein bisschen lüften. Es ist nämlich noch ganz frisch draußen.
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2: Es ist gerade nicht viel los auf den Trierer Straßen. Ich wünsche euch also eine gute und sichere Fahrt.
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2: Es wird geknipst auf der A64 an der Anschlussstelle zur B53 hinter der Abfahrt Trier in Richtung Trier-Erang. Hier bitte 80 fahren, ansonsten steht noch einer in der Paulinstraße, das ist eine 30er-Zone. Ansonsten wie immer, falls ihr was seht, gerne melden.
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0: Sommer, Sonne, Live-Musik. Ja, liebe Trierer, die Festivalsaison, die neigt sich so langsam dem Ende zu. Und das ist nicht die einzige schlechte Nachricht für alle Festivalgänger. Aktuell zur Debatte steht die staatliche Förderung für Festivals. Diese soll im Bundeshaushalt 2027 gekürzt werden, um Gelder zu sparen. Bis jetzt handelt es sich bei diesem Vorhaben nur um einen Entwurf, aber wir wollten von euch trotzdem schon mal wissen, was ihr davon haltet.
1: Das ganze Vorhaben ist einfach unrealistisch und unlogisch in meinen Augen.
2: Finde ich an sich super schade, weil Musik ganz viele Menschen zusammenbringt und ganz viele Herzen aufgehen lässt und Seelen total öffnet und ich einfach finde, dass Musik generell unterstützt werden muss und der Kulturbereich eh schon relativ wenig gefördert wird und dadurch ja einfach ganz viele Dinge, die super wichtig sind, langsam zugrunde gehen.
3: Boah, auch voll die Kacke, so sollen die an anderen Sachen sparen. Es gibt doch genug Sachen, wo man sparen kann, wo wir genug Geld verschwenden, so. Warum denn die Festivals? Das, was die jungen Leute verbindet, so, da soll dann wieder gespart werden.
4: Also ich fände es sehr schade, wenn die Festivals nicht mehr unterstützt werden würden und dadurch wegfallen und die Jugend guckt dann nochmal in die Röhre.
0: Ja, das klingt so, als wärt ihr euch da ziemlich einig, dass die Festivals weiter voll unterstützt werden sollten. Bin ich auch dafür. Welche Probleme entstehen denn eurer Meinung nach durch eine mögliche Kürzung?
2: Die Menschen kommen weniger zusammen und gerade Festivals sind, glaube ich, Orte, an denen man sehr leicht Menschen treffen kann, wo man in Gespräch kommt und einfach nochmal zueinander findet, was, glaube ich, vor allem nach den letzten Jahren unheimlich wichtig ist.
1: Weniger soziale Räume, weniger Räume, sich irgendwie außerhalb zu treffen. Abgesehen davon ist es einfach ein Stück Kultur, das verloren geht.
5: Dass diese kleinen Artists nicht mehr diesen ersten Schritt gehen können, dass es noch diese großen Festivals gibt und gerade das ganze Festival-Ding, was eh schon super kommerzialisiert wird, noch mehr in diesem es muss Gewinn gemacht werden ist, also nur große Festivals, die rentabel sind, bleiben und kleine brechen weg und für viele Menschen sind gerade die kleinen Festivals schöne intime Räume zum Freunde treffen, zum Kultur mitbekommen, zum sich austoben, zum sich ausdrücken können und das braucht es auch weiterhin.
0: Das sehe ich auf jeden Fall ähnlich. Zum Glück handelt es sich bei dem Vorhaben aktuell noch nur um einen Entwurf. An der schlussendlichen Umsetzung und genauen Details wird noch gearbeitet. Zusätzlich muss im Bundestag noch darüber abgestimmt werden. Aber so ein bisschen Hoffnung gibt es für uns Festivalliebhaber also noch.
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1: Wir werfen mal schnell einen Blick auf die Trierer Straßen. Es ist nichts los. Ich wünsche euch eine gute und sichere Fahrt.
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1: Ich bin Katrin Müller. Weitere Etappe beim Kabinettsumbau von Bundeskanzler Friedrich Merz. Carsten Linnemann, Nina Wagen und Steffen Bilger erhalten heute ihre Ernennungsurkunden von Bundespräsident Frank-Walter Steinmeier. Linnemann wird Gesundheitsminister, Wagen Kanzleramtschefin und Bilger Verkehrsminister. Außerdem wählt die Unionsfraktion nach dem Rücktritt von Jens Spahn heute einen neuen Vorsitzenden. Einziger Kandidat ist der bisherige Kanzleramtschef Thorsten Frey von der CDU.
2: Die Unionsfraktion ist für Thorsten Frey kein Neuland. Die Arbeit dort kennt er noch aus seiner Zeit als parlamentarischer Geschäftsführer. Mit Spannung wird allerdings hier in Berlin erwartet, wie viele Ja-Stimmen Frey heute bekommt. Und das liegt weniger an seiner Person als vielmehr an den Abläufen bei anderen Personalveränderungen, zum Beispiel im Verkehrsministerium. Speziell danach hatte es deutliche Kritik am Kanzler gegeben und es wird nicht ausgeschlossen, dass einzelne Abgeordnete unter anderem deshalb heute Frey ihre Stimme verweigern. Aus Berlin, Thomas Thon.
1: Nach dem islamistischen Anschlag am Rande des CSD in Berlin sollen die Länder mehr Geld für Angebote gegen Radikalisierung bekommen. Bundesfamilienministerin Karin Prien stellt dafür 5 Millionen Euro aus dem Förderprogramm Demokratieleben in Aussicht.
3: Im Fokus soll laut Familienministerin Prien die Deradikalisierung stehen. Mit entsprechenden Programmen sollen hier besonders junge Leute durch intensive Beratungen von ihren radikalen Ansichten abgebracht werden. Und dafür sollen demnächst Mittel genutzt werden, die zunächst anders verplant waren. Prien räumt allerdings selbst ein, bei extrem radikalisierten Tätern wie dem von Berlin kommt so eine Beratung oft zu spät. Fiona Reinhardt, Nachrichtenredaktion.
1: In Südeuropa wüten weiter schwere Waldbrände. In der Region bei Bordeaux an der französischen Atlantikküste gibt es Sorgen, dass eine neue Hitzewelle mit Temperaturen bis zu 40 Grad das Feuer durch Trockenheit und Wind erneut unkontrolliert auflodern lässt. Auch in Griechenland kämpft die Feuerwehr auf der bei Urlaubern beliebten Ägäisinsel Paros gegen einen großen Waldbrand. Mehrere Ortschaften wurden evakuiert. Das Bundeskabinett will heute die umstrittenen Reformpläne zum Erneuerbare-Energien-Gesetz auf den Weg bringen. Wirtschaftsministerin Katharina Reiche will bei der Förderung erneuerbarer Energien Kosten senken. So soll es zum Beispiel für neue kleine Solaranlagen auf dem Hausdach ab 2027 keine dauerhafte Förderung mehr geben.
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4: Ich bin Dorothee Spierer. 5 Jahre nach der Flut in Erang und Quint hat Oberbürgermeister Wolfram Leibe an den großen Zusammenhalt nach der Katastrophe erinnert. Beim Kyllhochwasser im Juli 2021 wurden mehr als 1000 Häuser überflutet und rund 200 Menschen mussten ihre Wohnungen verlassen. Mehr als 650 Einsatzkräfte und viele freiwillige Helfer hatten damals einen gemeinsamen Wiederaufbau ermöglicht. Die Stadt Trier investiert aktuell weiterhin in Hochwasserschutz und die Sanierung beschädigter Gebäude.
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5: Also heißer als heute wird es die Woche auf jeden Fall nicht mehr. Bis zu 36 Grad sind gemeldet. Also heute werden wir auf jeden Fall brutzeln. Denkt an Sonnencreme und viel Wasser. Außerdem vielleicht heute Morgen noch mal ein bisschen lüften. Es ist nämlich noch ganz frisch draußen.
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5: Es ist gerade nicht viel los auf den Trierer Straßen. Ich wünsche euch also eine gute und sichere Fahrt.
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5: Es wird geknipst auf der A64 an der Anschlussstelle zur B53 hinter der Abfahrt Trier in Richtung Trier-Erang. Hier bitte 80 fahren, ansonsten steht noch einer in der Paulinstraße, das ist eine 30er-Zone. Ansonsten wie immer, falls ihr was seht, gerne melden.
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5: Hallöchen Trier, kurz nach 7 haben wir es jetzt. Wisst ihr, was ich so richtig schön am Sommer finde? Dass man abends so lange draußen bleiben kann und es ist noch warm. Und wisst ihr, wofür das perfekt ist? Für einen schönen Kinoabend im Open Air. Darüber quatschen wir hier gleich, denn die Tufa, die hat wieder ein paar Filme für euch und das erfahrt ihr nach 2 Songs.
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0: Sommer ist Open-Air-Zeit und zwar nicht nur beim Picknick oder am See oder dem nächstgelegenen Festival, sondern auch beim Kino. Die Trierer TUFA startet nächste Woche am 5. August wieder in die Saison. Mit dabei sind wieder 4 Filme aus unterschiedlichen Genres, sagt Jana Schröder.
1: Wir haben wieder 2 deutsche Komödien dabei, einmal Trierer Rendezvous und Alter weißer Mann, auch mit Jan-Josef Liefers, deutscher Schauspieler. Geht um einen Mann, der beweisen möchte, dass er eben nicht in dieses Klischee passt und dabei natürlich in jegliches Fettnäpfchen tritt.
0: Klingt ja schon mal gut, aber auch was Internationales ist wieder im Programm mit dabei.
1: Eine Komödie in der Originalvertonung, also in Englisch.

0: und jetzt merken, wir haben eigentlich ziemlich viel verpasst und das in einer Nacht nachholen möchten. Und als letzten Film haben wir eine Musikdokumentation über die Metalband Creator, die von der Regisseurin ein Jahr lang auf ihrer Welttournee begleitet werden. Also auch sehr sehenswert für Musikfans.
1: Und wie kann ich mir das Ganze jetzt vorstellen? Also Kino im Tufer Innenhof?
0: Also wir haben sowohl Tische, also bei uns im Innenhof gibt es ja auch eine Gastronomie, das Textorium. Und mit der Buchung eines Tickets für einen Tisch kann man gleichzeitig auch ab 18 Uhr oder auch ein bisschen später, je nachdem wann man kommen möchte, dort auch Essen bestellen oder Getränke bestellen à la carte, also ganz was man möchte. Und wir haben aber auch Reihenbestuhlung, da ist quasi dann nur Getränkebestellung an der Bar und kein Essen. Das kann man sich dann aussuchen.
1: Popcorn gibt es zwar leider keins, dafür aber frische Pommes. Ich würde sagen, das ist eine gute Alternative. Und nicht nur die sind ein guter Grund, um im August mal beim Open-Air-Kino der Tufa vorbeizuschauen.
0: Ich glaube, unser Innenhof ist für die, die es noch nicht kennen, ein richtiger Geheimtipp, weil der ist fast mitten in der Innenstadt, aber ganz schön grün und ruhig und man sitzt total schön da abends im Sommer. Also das sollte man sich vielleicht einfach mal anschauen. Es ist eine tolle Atmosphäre und vielleicht für die Studierenden, die zuhören, noch ein Tipp, da das Kino immer mittwochs ist, gibt es für Studierende mit ihrem Demido-Ticket freien Eintritt.
1: Tickets findet ihr bei Ticket Regional und alle Infos auch nochmal online bei der Tufa. Ich sag schon mal viel Spaß beim Filme gucken unterm Sternenhimmel.
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1: Wir werfen mal schnell einen Blick auf die Trierer Straßen. Es ist nichts los. Ich wünsche euch eine gute und sichere Fahrt.
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0: Mit Dorothee Spierer einen schönen Mittwoch zusammen. Ein freilaufendes Pony hat gestern Morgen auf der A1 zwischen Föhren und Schweich einen schweren Verkehrsunfall ausgelöst. Nach Polizeiangaben lief das Tier auf die Fahrbahn. Mehrere Fahrzeuge konnten noch rechtzeitig bremsen. Ein Transporter fuhr jedoch auf zwei nahezu stehende Autos auf. Zwei Menschen wurden dabei schwer verletzt. Einer von ihnen musste von der Feuerwehr aus seinem Fahrzeug befreit und mit dem Rettungshubschrauber ins Krankenhaus geflogen werden. Das Pony dagegen blieb unverletzt. Die A1 war während des Einsatzes voll gesperrt. 5 Jahre nach der Flutkatastrophe in Erang und Quint hat Oberbürgermeister Wolfram Leibe an den außergewöhnlichen Zusammenhalt der Trierinnen und Trierer erinnert. Beim Kyllhochwasser im Juli 2021 wurden mehr als 1000 Häuser überflutet und rund 200 Menschen mussten ihre Wohnungen verlassen. Über 650 Einsatzkräfte sowie zahlreiche freiwillige Helfer waren im Einsatz. Leibe betonte, dass der Wiederaufbau nur durch das große Engagement von Feuerwehr, Hilfsorganisationen, Stadtverwaltung und vielen Ehrenamtlichen gelungen sei. Gleichzeitig investiert die Stadt aktuell weiter in den Hochwasserschutz und die Sanierung beschädigter Gebäude. Die Polizei Trier blickt auf ein durchschnittliches Wochenende mit 159 Einsätzen zurück. Dabei registrierten die Beamten unter anderem 30 Straftaten und 27 Verkehrsunfälle. In Trierweiler verursachte ein Autofahrer mit 1,34 Promille einen Unfall mit einem geparkten Wagen. Bei Rahlingen wurde ein Motorradfahrer nach einem Sturz schwer verletzt. Die Polizei vermutet hier überhöhte Geschwindigkeit und Drogenkonsum. Außerdem sucht sie Zeugen zu einem Unfall in der Oleviger Straße. Dort stürzte nämlich ein Radfahrer, nachdem ihn 3 Kleinkrafträder überholt und geschnitten hatten. Die Fahrer flüchteten anschließend. Die Bauarbeiten an der neuen Hauptfeuerwache in der Trierer Südallee dauern länger als geplant. Darüber berichtet die Stadt. Fußgänger können die Baustelle bereits wieder passieren. Für Radfahrer bleibt die Umleitung jedoch zunächst bestehen. Grund für die Verzögerung sind unter anderem unerwartete Leitungen und alte Verkehrsanlagen im Untergrund. Nach den Sommerferien soll ein gemeinsamer Geh- und Radweg entlang der Baustelle eingerichtet werden. Die Arbeiten sollen insgesamt noch bis Ende September laufen. Und das Beste kommt zum Schluss. Trier setzt ein Zeichen gegen Einsamkeit. In der Innenstadt gibt es jetzt sogenannte Plauderbänke. Sie stehen unter anderem in der Konstantinstraße, der Pfützenstraße und im Palastgarten und sollen Menschen ganz unkompliziert miteinander ins Gespräch bringen. Weitere solcher Plauderbänke sind bereits in Planung, unter anderem in Olewig, am Hauptfriedhof und in der Innenstadt.
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2: Also heißer als heute wird es die Woche auf jeden Fall nicht mehr. Bis zu 36 Grad sind gemeldet. Also heute werden wir auf jeden Fall brutzeln. Denkt an Sonnencreme und viel Wasser. Außerdem vielleicht heute Morgen noch mal ein bisschen lüften. Es ist nämlich noch ganz frisch draußen.
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2: Es ist gerade nicht viel los auf den Trierer Straßen. Ich wünsche euch also eine gute und sichere Fahrt.
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2: Es wird geknipst auf der A64 an der Anschlussstelle zur B53 hinter der Abfahrt Trier in Richtung Trier-Erang. Hier bitte 80 fahren, ansonsten steht noch einer in der Paulinstraße, das ist eine 30er-Zone. Ansonsten wie immer, falls ihr was seht, gerne melden.
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1: Wir werfen mal schnell einen Blick auf die Trierer Straßen. Es ist nichts los. Ich wünsche euch eine gute und sichere Fahrt.
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1: Ich bin Katrin Müller. Die Unionsfraktion im Bundestag wählt nach dem Rücktritt von Jens Spahn heute einen neuen Vorsitzenden. Einziger Kandidat ist der bisherige Kanzleramtschef Thorsten Frey von der CDU. Und Carsten Linnemann, Nina Wagen und Steffen Bilger erhalten heute ihre Ernennungsurkunden von Bundespräsident Frank-Walter Steinmeier. Linnemann wird Gesundheitsminister, Wagen Kanzleramtschefin und Bilger Verkehrsminister. Vor dem Bundestag vereidigt werden sollen sie aber voraussichtlich erst am 9. September.
2: Die Bundesregierung hält dieses Vorgehen trotz juristischer Bedenken für zulässig. Kanzler Merz begründete den späteren Termin auch mit den Kosten. Für die Vereidigung müssten sonst 630 Abgeordnete während der Sommerpause nach Berlin zurückkehren. Auslöser der ganzen Rochade war der Rücktritt von Unionsfraktionschef Spahn. Er soll vom bisherigen Kanzleramtsminister Frey ersetzt werden, für dessen Posten Wagen vorgesehen ist. Thomas Bleskin, Nachrichtenredaktion.
1: Das US-Militär hat gemeinsam mit saudi-arabischen Streitkräften im Irak Angriffe gegen dem Iran nahestehende Terroristen durchgeführt. Amerikanische und saudi-arabische Kampfflugzeuge hätten mehrere Logistik- und Waffenlager einer Gruppierung im Osten des Iraks angegriffen, so das US-Militär.
3: Die Angriffe auf die irakischen Ziele kommen als Reaktion auf Drohnenangriffe. Die iranischen Revolutionsgarden sollen die Terrorgruppe im Irak zu Angriffen auf US-Stützpunkte in Saudi-Arabien angestiftet haben. In der Nacht gab es auch iranische Angriffe auf einen US-Stützpunkt in Jordanien. Präsident Trump hatte die Angriffe im Iran zuvor pausiert, um Verhandlungen eine Chance zu geben. Außerdem wird eine weitere Eskalation befürchtet und die Munitionsreserven werden knapp. Aus den USA, Tina Eick.
1: In Südeuropa wüten weiter schwere Waldbrände. In der Region bei Bordeaux an der französischen Atlantikküste gibt es Sorgen, dass eine neue Hitzewelle mit Temperaturen bis zu 40 Grad das Feuer durch Trockenheit und Wind erneut unkontrolliert auflodern lässt. Auch in Griechenland kämpft die Feuerwehr auf der bei Urlaubern beliebten Ägäisinsel Paros gegen einen großen Waldbrand. Das Bundeskabinett will heute die umstrittenen Reformpläne zum Erneuerbare-Energien-Gesetz auf den Weg bringen. Wirtschaftsministerin Katharina Reiche will bei der Förderung erneuerbarer Energien Kosten senken. So soll es zum Beispiel für neue, kleine Solaranlagen auf dem Hausdach ab 2027 keine dauerhafte Förderung mehr geben.
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4: Ich bin Dorothee Spierer. Ein Pony auf der A1 hat gestern Morgen zwischen Föhren und Schweich einen schweren Verkehrsunfall verursacht. Wie die Polizei Trier berichtet, lief das Tier auf die Straße, wodurch mehrere Autofahrer ausweichen mussten. Ein Transporter fuhr zudem auf zwei Autos auf. Dabei wurden zwei Menschen schwer verletzt. Einer von ihnen musste mit dem Rettungshubschrauber ins Krankenhaus geflogen werden. Das Tier blieb dagegen unverletzt.
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5: Also heißer als heute wird es die Woche auf jeden Fall nicht mehr. Bis zu 36 Grad sind gemeldet. Also heute werden wir auf jeden Fall brutzeln. Denkt an Sonnencreme und viel Wasser. Außerdem vielleicht heute Morgen noch mal ein bisschen lüften. Es ist nämlich noch ganz frisch draußen.
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5: Es ist gerade nicht viel los auf den Trierer Straßen. Ich wünsche euch also eine gute und sichere Fahrt.
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5: Es wird geknipst in der Aachener Straße in Trier. Da sind 30 erlaubt. Dann haben wir noch einen in der Paulinstraße, hier ebenfalls 30. Und auf der A64 an der Anschlussstelle zur B53 hinter der Abfahrt Trier in Richtung Trier-Ehrang, da sind 80. Falls ihr noch was seht, gerne reingeben.
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5: Guten Morgen, Trier. Ihr habt doch bestimmt alle schon die neuen Geldscheine gesehen, oder? Es wurden ja verschiedene Modelle vorgestellt mit verschiedenen Formen und Farben und was weiß ich alles. Wir wollten von euch mal wissen, was ihr davon haltet und welches Motiv ihr gerne drauf hättet. Das erfahrt ihr hier gleich nach zwei Songs. Also bleibt dran.
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0: 9-Euro-Scheine. Ja, liebe Trierer, die Europäische Zentralbank will neue Scheine in den Umlauf bringen. Diese sollen sicherer werden, das Wir-Gefühl stärken und die ökologische Nachhaltigkeit verbessern. Sogar über das Design können wir alle mitentscheiden. Deswegen wollten wir von euch mal wissen, welchen Schein ihr denn am schönsten findet.
1: Ich finde den blauen 20-Euro-Schein super schön, wo die drei Vögel drauf sind. Der spricht mich sehr an.
2: Mit den Vögeln auf der Vorderseite und auf der Rückseite mit Gebäuden aus Europa. Und die Vögel sind, glaube ich, auch aus Europa. Das sind so heimische Vögel hier. Und ich finde, das halt einfach ein cooles Design.
3: Abstrakt, Vögel, viele verschiedene Farben. Also ich finde die am besten.
4: Mit Menschen drauf, auf der Rückseite Europa. Das fand ich cool, weil das ist ja auch jetzt drauf. Und die Farben sind knallig.
5: Ich würde die Nummer 7 nehmen, weil ich die Farben sehr harmonisch finde. Die Scheine an sich sehr harmonisch finde.
0: Die Vögel haben es euch wohl angetan. Die sind übrigens auch auf dem Vorschlag Nummer 7 zu sehen. Hättet ihr denn auch noch andere Vorschläge, was auf den neuen Schein abgebildet werden könnte?
1: Vielleicht auch Tiere. Ich finde Wölfe ganz toll. Also vielleicht ein Wolf.
2: Ich würde das, glaube ich, genauso machen. Ich finde das eigentlich eine ziemlich coole Idee mit Tieren einerseits und mit andererseits europäischen Gebäuden. Also ich bin nicht so der Fan von Persönlichkeiten. Ich finde das hier neutraler irgendwie.
6: Boah, habt ihr die Ninjagos gesehen auf TikTok? Da gibt es so einen Ninjago, da ist Zane, der 5-Euro-Schein und so weiter.
5: Ich habe mir noch nie Gedanken darüber gemacht, wenn ich ehrlich bin.
4: Also ich habe mir dann die jetzigen angeguckt und fand die eigentlich gut. Also ich hatte nicht so ganz darum, es neu gegeben sei.
0: Ja, die Ninjagos auf den neuen Schein klingt kreativ. Für alle, die nicht wissen, was das genau ist, das sind so kleine Lego-Ninja-Figuren. Naja, falls ihr euch die Scheine mal genauer ansehen und abstimmen wollt, habt ihr noch bis zum 21. September Zeit. Auf der Seite der EZB findet ihr alle Infos dazu.
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1: Wir werfen mal schnell einen Blick auf die Trierer Straßen. Es ist nichts los. Ich wünsche euch eine gute und sichere Fahrt.
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1: Mit Dorothee Spierer einen schönen Mittwoch zusammen. Ein freilaufendes Pony hat gestern Morgen auf der A1 zwischen Föhren und Schweich einen schweren Verkehrsunfall ausgelöst. Nach Polizeiangaben lief das Tier auf die Fahrbahn. Mehrere Fahrzeuge konnten noch rechtzeitig bremsen. Ein Transporter fuhr jedoch auf zwei nahezu stehende Autos auf. Zwei Menschen wurden dabei schwer verletzt. Einer von ihnen musste von der Feuerwehr aus seinem Fahrzeug befreit und mit dem Rettungshubschrauber ins Krankenhaus geflogen werden. Das Pony dagegen blieb unverletzt. Die A1 war während des Einsatzes voll gesperrt. 5 Jahre nach der Flutkatastrophe in Erang und Quint hat Oberbürgermeister Wolfram Leibe an den außergewöhnlichen Zusammenhalt der Trierinnen und Trierer erinnert. Beim Kyllhochwasser im Juli 2021 wurden mehr als 1000 Häuser überflutet und rund 200 Menschen mussten ihre Wohnungen verlassen. Über 650 Einsatzkräfte sowie zahlreiche freiwillige Helfer waren im Einsatz. Leibe betonte, dass der Wiederaufbau nur durch das große Engagement von Feuerwehr, Hilfsorganisationen, Stadtverwaltung und vielen Ehrenamtlichen gelungen sei. Gleichzeitig investiert die Stadt aktuell weiter in den Hochwasserschutz und die Sanierung beschädigter Gebäude. Die Polizei Trier blickt auf ein durchschnittliches Wochenende mit 159 Einsätzen zurück. Dabei registrierten die Beamten unter anderem 30 Straftaten und 27 Verkehrsunfälle. In Trierweiler verursachte ein Autofahrer mit 1,34 Promille einen Unfall mit einem geparkten Wagen. Bei Rahlingen wurde ein Motorradfahrer nach einem Sturz schwer verletzt. Die Polizei vermutet hier überhöhte Geschwindigkeit und Drogenkonsum. Außerdem sucht sie Zeugen zu einem Unfall in der Oleviger Straße. Dort stürzte nämlich ein Radfahrer, nachdem ihn 3 Kleinkrafträder überholt und geschnitten hatten. Die Fahrer flüchteten anschließend. Die Bauarbeiten an der neuen Hauptfeuerwache in der Trierer Südallee dauern länger als geplant. Darüber berichtet die Stadt. Fußgänger können die Baustelle bereits wieder passieren. Für Radfahrer bleibt die Umleitung jedoch zunächst bestehen. Grund für die Verzögerung sind unter anderem unerwartete Leitungen und alte Verkehrsanlagen im Untergrund. Nach den Sommerferien soll ein gemeinsamer Geh- und Radweg entlang der Baustelle eingerichtet werden. Die Arbeiten sollen insgesamt noch bis Ende September laufen. Und das Beste kommt zum Schluss. Trier setzt ein Zeichen gegen Einsamkeit. In der Innenstadt gibt es jetzt sogenannte Plauderbänke. Sie stehen unter anderem in der Konstantinstraße, der Pfützenstraße und im Palastgarten und sollen Menschen ganz unkompliziert miteinander ins Gespräch bringen. Weitere solcher Plauderbänke sind bereits in Planung, unter anderem in Olewig, am Hauptfriedhof und in der Innenstadt.
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2: Also heißer als heute wird es die Woche auf jeden Fall nicht mehr. Bis zu 36 Grad sind gemeldet. Also heute werden wir auf jeden Fall brutzeln. Denkt an Sonnencreme und viel Wasser. Außerdem vielleicht heute Morgen noch mal ein bisschen lüften. Es ist nämlich noch ganz frisch draußen.
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2: Es ist gerade nicht viel los auf den Trierer Straßen. Ich wünsche euch also eine gute und sichere Fahrt.
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2: Es wird geknipst in der Aachener Straße in Trier. Da sind 30 erlaubt. Dann haben wir noch einen in der Paulinstraße, hier ebenfalls 30. Und auf der A64 an der Anschlussstelle zur B53 hinter der Abfahrt Trier in Richtung Trier-Erang, da sind 80. Falls ihr noch was seht, gerne reingeben.
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1: Wir werfen mal schnell einen Blick auf die Trierer Straßen. Es ist nichts los. Ich wünsche euch eine gute und sichere Fahrt.
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1: Ich bin Katrin Müller. Weitere Etappe beim Kabinettsumbau von Bundeskanzler Friedrich Merz. Carsten Linnemann, Nina Wagen und Steffen Bilger erhalten heute ihre Ernennungsurkunden von Bundespräsident Frank-Walter Steinmeier. Linnemann wird Gesundheitsminister, Wagen Kanzleramtschefin und Bilger Verkehrsminister. Außerdem wählt die Unionsfraktion nach dem Rücktritt von Jens Spahn heute einen neuen Vorsitzenden. Einziger Kandidat ist der bisherige Kanzleramtschef Thorsten Frey von der CDU.
2: Die Unionsfraktion ist für Thorsten Frey kein Neuland. Die Arbeit dort kennt er noch aus seiner Zeit als parlamentarischer Geschäftsführer. Mit Spannung wird allerdings hier in Berlin erwartet, wie viele Ja-Stimmen Frey heute bekommt. Und das liegt weniger an seiner Person als vielmehr an den Abläufen bei anderen Personalveränderungen, zum Beispiel im Verkehrsministerium. Speziell danach hatte es deutliche Kritik am Kanzler gegeben und es wird nicht ausgeschlossen, dass einzelne Abgeordnete unter anderem deshalb heute Frey ihre Stimme verweigern. Aus Berlin, Thomas Thonfeld.
1: Nach dem islamistischen Anschlag am Rande des CSD in Berlin sollen die Länder mehr Geld für Angebote gegen Radikalisierung bekommen. Bundesfamilienministerin Karin Prien stellt dafür 5 Millionen Euro aus dem Förderprogramm Demokratieleben in Aussicht.
3: Im Fokus soll laut Familienministerin Prien die Deradikalisierung stehen. Mit entsprechenden Programmen sollen hier besonders junge Leute durch intensive Beratungen von ihren radikalen Ansichten abgebracht werden. Und dafür sollen demnächst Mittel genutzt werden, die zunächst anders verplant waren. Prien räumt allerdings selbst ein, bei extrem radikalisierten Tätern wie dem von Berlin kommt so eine Beratung oft zu spät. Fiona Reinhardt, Nachrichtenredaktion.
1: In Südeuropa wüten weiter schwere Waldbrände. In der Region bei Bordeaux an der französischen Atlantikküste gibt es Sorgen, dass eine neue Hitzewelle mit Temperaturen bis zu 40 Grad das Feuer durch Trockenheit und Wind erneut unkontrolliert auflodern lässt. Auch in Griechenland kämpft die Feuerwehr auf der bei Urlaubern beliebten Ägäisinsel Paros gegen einen großen Waldbrand. Mehrere Ortschaften wurden evakuiert. Das Bundeskabinett will heute die umstrittenen Reformpläne zum Erneuerbare-Energien-Gesetz auf den Weg bringen. Wirtschaftsministerin Reiche will bei der Förderung erneuerbarer Energien Kosten senken. So soll es zum Beispiel für neue, kleine Solaranlagen auf dem Hausdach ab 2027 keine dauerhafte Förderung mehr geben.
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4: Ich bin Dorothee Spierer. 5 Jahre nach der Flut in Erang und Quint hat Oberbürgermeister Wolfram Leibe an den großen Zusammenhalt nach der Katastrophe erinnert. Beim Kyllhochwasser im Juli 2021 wurden mehr als 1000 Häuser überflutet und rund 200 Menschen mussten ihre Wohnungen verlassen. Mehr als 650 Einsatzkräfte und viele freiwillige Helfer hatten damals einen gemeinsamen Wiederaufbau ermöglicht. Die Stadt Trier investiert aktuell weiterhin in Hochwasserschutz und die Sanierung beschädigter Gebäude.
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5: Also heißer als heute wird es die Woche auf jeden Fall nicht mehr. Bis zu 36 Grad sind gemeldet. Also heute werden wir auf jeden Fall brutzeln. Denkt an Sonnencreme und viel Wasser. Außerdem vielleicht heute Morgen noch mal ein bisschen lüften. Es ist nämlich noch ganz frisch draußen.
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5: Es ist gerade nicht viel los auf den Trierer Straßen. Ich wünsche euch also eine gute und sichere Fahrt.
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5: Es wird geknipst in der Aachener Straße in Trier, da sind 30 erlaubt. Dann haben wir noch einen in der Paulinstraße, hier ebenfalls 30. Und auf der A64 an der Anschlussstelle zur B53 hinter der Abfahrt Trier in Richtung Trier-Erang, da sind 80. Falls ihr noch was seht, gerne reingeben.
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5: Hi Trier, Vicky hier. Kurz nach 9 haben wir es jetzt. Wie sieht's denn bei euch aus? Seid ihr Festivalgänger? Und wenn ja, habt ihr schon mitbekommen, dass es vielleicht Kürzungen geben soll? Das bedeutet, dass es einige Festivals vielleicht nicht mehr geben kann, weil die sich finanziell nicht halten können. Wir wollten von euch mal wissen, was haltet ihr davon? Und das erfahrt ihr nach 2 Songs, also bleibt dran.
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1: Sommer, Sonne, Live-Musik. Ja, liebe Trierer, die Festivalsaison, die neigt sich so langsam dem Ende zu. Und das ist nicht die einzige schlechte Nachricht für alle Festivalgänger. Aktuell zur Debatte steht die staatliche Förderung für Festivals. Diese soll im Bundeshaushalt 2027 gekürzt werden, um Gelder zu sparen. Bis jetzt handelt es sich bei diesem Vorhaben nur um einen Entwurf, aber wir wollten von euch trotzdem schon mal wissen, was ihr davon haltet.
2: Das ganze Vorhaben ist einfach unrealistisch und unlogisch in meinen Augen.
3: Finde ich an sich super schade, weil Musik ganz viele Menschen zusammenbringt und ganz viele Herzen aufgehen lässt und Seelen total öffnet, und ich einfach finde, dass Musik generell unterstützt werden muss und der Kulturbereich eh schon relativ wenig gefördert wird und dadurch ja einfach ganz viele Dinge, die super wichtig sind, langsam zugrunde gehen.
4: Boah, auch voll die Kacke, so sollen die an andere Sachen sparen? Es gibt doch genug Sachen, wo man sparen kann, wo wir genug Geld verschwenden, so. Warum denn die Festivals? Das, was die jungen Leute verbindet, so, da soll dann wieder gespart werden.
5: Also ich fände es sehr schade, wenn die Festivals nicht mehr unterstützt werden würden und dadurch wegfallen und die Jugend guckt dann nochmal in die Röhre.
1: Ja, das klingt so, als wärt ihr euch da ziemlich einig, dass die Festivals weiter voll unterstützt werden sollten. Bin ich auch dafür. Welche Probleme entstehen denn eurer Meinung nach durch eine mögliche Kürzung?
3: Die Menschen kommen weniger zusammen und gerade Festivals sind, glaube ich, Orte, an denen man sehr leicht Menschen treffen kann, wo man in Gespräch kommt und einfach nochmal zueinander findet, was, glaube ich, vor allem nach den letzten Jahren unheimlich wichtig ist.
2: Weniger soziale Räume, weniger Räume, sich irgendwie außerhalb zu treffen. Abgesehen davon ist es einfach ein Stück Kultur, das verloren geht.
6: Dass diese kleinen Artists nicht mehr diesen ersten Schritt gehen können, dass es nur diese großen Festivals gibt und gerade dieses ganze Festival-Ding, was eh schon super kommerzialisiert wird, noch mehr in diesem es muss Gewinn gemacht werden ist, also nur große Festivals, die rentabel sind, bleiben und kleine brechen weg, und für viele Menschen sind gerade die kleinen Festivals schöne intime Räume zum Freunde treffen, zum Kultur mitbekommen, zum sich austoben, zum sich ausdrücken können, und das braucht es auch weiterhin.
1: Das sehe ich auf jeden Fall ähnlich. Zum Glück handelt es sich bei dem Vorhaben aktuell noch nur um einen Entwurf. An der schlussendlichen Umsetzung und genauen Details wird noch gearbeitet. Zusätzlich muss im Bundestag noch darüber abgestimmt werden. Aber so ein bisschen Hoffnung gibt es für uns Festivalliebhaber also noch.
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1: Mit Dorothee Spierer einen schönen Mittwoch zusammen. Ein freilaufendes Pony hat gestern Morgen auf der A1 zwischen Föhren und Schweich einen schweren Verkehrsunfall ausgelöst. Nach Polizeiangaben lief das Tier auf die Fahrbahn. Mehrere Fahrzeuge konnten noch rechtzeitig bremsen. Ein Transporter fuhr jedoch auf zwei nahezu stehende Autos auf. Zwei Menschen wurden dabei schwer verletzt. Einer von ihnen musste von der Feuerwehr aus seinem Fahrzeug befreit und mit dem Rettungshubschrauber ins Krankenhaus geflogen werden. Das Pony dagegen blieb unverletzt. Die A1 war während des Einsatzes voll gesperrt. 5 Jahre nach der Flutkatastrophe in Erang und Quint hat Oberbürgermeister Wolfram Leibe an den außergewöhnlichen Zusammenhalt der Trierinnen und Trierer erinnert. Beim Kyllhochwasser im Juli 2021 wurden mehr als 1000 Häuser überflutet und rund 200 Menschen mussten ihre Wohnungen verlassen. Über 650 Einsatzkräfte sowie zahlreiche freiwillige Helfer waren im Einsatz. Leibe betonte, dass der Wiederaufbau nur durch das große Engagement von Feuerwehr, Hilfsorganisationen, Stadtverwaltung und vielen Ehrenamtlichen gelungen sei. Gleichzeitig investiert die Stadt aktuell weiter in den Hochwasserschutz und die Sanierung beschädigter Gebäude. Die Polizei Trier blickt auf ein durchschnittliches Wochenende mit 159 Einsätzen zurück. Dabei registrierten die Beamten unter anderem 30 Straftaten und 27 Verkehrsunfälle. In Trierweiler verursachte ein Autofahrer mit 1,34 Promille einen Unfall mit einem geparkten Wagen. Bei Rahlingen wurde ein Motorradfahrer nach einem Sturz schwer verletzt. Die Polizei vermutet hier überhöhte Geschwindigkeit und Drogenkonsum. Außerdem sucht sie Zeugen zu einem Unfall in der Oleviger Straße. Dort stürzte nämlich ein Radfahrer, nachdem ihn drei

0: Kleinkrafträder überholt und geschnitten hatten. Die Fahrer flüchteten anschließend. Die Bauarbeiten an der neuen Hauptfeuerwache in der Trierer Südallee dauern länger als geplant. Darüber berichtet die Stadt. Fußgänger können die Baustelle bereits wieder passieren. Für Radfahrer bleibt die Umleitung jedoch zunächst bestehen. Grund für die Verzögerung sind unter anderem unerwartete Leitungen und alte Verkehrsanlagen im Untergrund. Nach den Sommerferien soll ein gemeinsamer Geh- und Radweg entlang der Baustelle eingerichtet werden. Die Arbeiten sollen insgesamt noch bis Ende September laufen. Und das Beste kommt zum Schluss. Trier setzt ein Zeichen gegen Einsamkeit. In der Innenstadt gibt es jetzt sogenannte Plauderbänke. Sie stehen unter anderem in der Konstantinstraße, der Pfützenstraße und im Palastgarten und sollen Menschen ganz unkompliziert miteinander ins Gespräch bringen. Weitere solcher Plauderbänke sind bereits in Planung, unter anderem in Olewig, am Hauptfriedhof und in der Innenstadt.
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2: Also heißer als heute wird's die Woche auf jeden Fall nicht mehr. Bis zu 36 Grad sind gemeldet. Also heute werden wir auf jeden Fall brutzeln. Denkt an Sonnencreme und viel Wasser. Außerdem vielleicht heute Morgen noch mal ein bisschen lüften. Es ist nämlich noch ganz frisch draußen.
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2: Es ist gerade nicht viel los auf den Trierer Straßen. Ich wünsche euch also eine gute und sichere Fahrt.
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2: Es wird geknipst in der Aachener Straße in Trier, da sind 30 erlaubt. Dann haben wir noch einen in der Paulinstraße, hier ebenfalls 30. Und auf der A64 an der Anschlussstelle zur B53 hinter der Abfahrt Trier in Richtung Trier-Ehrang, da sind 80. Falls ihr noch was seht, gerne reingeben.
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1: Willkommen bei uns in Trier, kleine Rebecca. Dein Name stammt aus dem Hebräischen und bedeutet die Fesselnde. Mit seinen Rollen in das Kanu des Manitou und Bulli-Parade hat uns auch Christian Dramitz gefesselt. Der Schauspieler wird heute 71 Jahre alt. Wir wünschen euch alles Gute.
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1: Ich bin Katrin Müller. Die Unionsfraktion wählt nach dem Rücktritt von Jens Spahn heute einen neuen Vorsitzenden. Nachfolger soll Kanzleramtschef Thorsten Frei werden. Außerdem erhalten Carsten Linnemann, Nina Waken und Steffen Bilger heute ihre Ernennungsurkunden von Bundespräsident Frank-Walter Steinmeier. Linnemann wird Gesundheitsminister, Waken Kanzleramtschefin und Bilger Verkehrsminister. Vereidigt werden sollen sie aber voraussichtlich erst am 9. September.
2: Die Bundesregierung hält dieses Vorgehen trotz juristischer Bedenken für zulässig. Kanzler Merz begründete den späteren Termin auch mit den Kosten. Für die Vereidigung müssten sonst 630 Abgeordnete während der Sommerpause nach Berlin zurückkehren. Auslöser der ganzen Rochade war der Rücktritt von Unionsfraktionschef Spahn. Er soll vom bisherigen Kanzleramtsminister Frei ersetzt werden, für dessen Posten Waken vorgesehen ist, die wiederum ihr Amt an Linnemann abgeben soll. Thomas Bleskin, Nachrichtenredaktion.
1: Kahlschlag bei BMW. Der Münchner Autohersteller will weltweit rund 8000 Jobs abbauen. Eine Kündigungswelle steht aber wohl nicht an. Der Stellenabbau soll über natürliche Fluktuation sowie über ein Abfindungsprogramm auf freiwilliger Basis in Deutschland erfolgen. Das erfuhr die deutsche Presseagentur aus Unternehmenskreisen. Heute erreichte uns eine neue Hitzewelle. Fast im ganzen Land wird die 30-Grad-Marke überschritten, berichtet der Deutsche Wetterdienst. In einigen Regionen werden es mehr als 35 Grad. Die Hitze und pralle Sonne bringen auch Gesundheitsrisiken mit sich.
3: Bereits nach der extremen Hitze im Juni schätzte das Robert-Koch-Institut mehr als 5000 Hitzetote in Deutschland. Deutlich mehr als Menschen jährlich im Straßenverkehr sterben. Besonders gefährdet sind Menschen ab 65, Schwangere, Babys und Vorerkrankte. Am gefährlichsten ist ein Hitzeschlag. Dabei schafft es der Körper nicht mehr, die Wärme durch Schwitzen abzuleiten. Die Körpertemperatur steigt schnell auf bis zu über 40 Grad. Alarmsignale sind Verwirrung, Schwindel und Übelkeit sowie eine heiße rote Haut. Bei Verdacht auf Hitzeschlag sofort den Notruf 112 wählen, raus aus der Hitze und mit feuchten Tüchern kühlen. Simon Müller, Nachrichtenredaktion.
1: Auch in Südeuropa bleibt es vielerorts sehr heiß und in einigen Regionen wüten weiterhin schwere Waldbrände. Bei Bordeaux an der französischen Atlantikküste gibt es Sorgen, dass eine neue Hitzewelle mit Temperaturen bis zu 40 Grad das Feuer durch Trockenheit und Wind wieder stärker anfachen könnte.
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4: Ich bin Dorothee Spierer. Ein Pony auf der A1 hat gestern Morgen zwischen Föhren und Schweich einen schweren Verkehrsunfall verursacht. Wie die Polizei Trier berichtet, lief das Tier auf die Straße, wodurch mehrere Autofahrer ausweichen mussten. Ein Transporter fuhr zudem auf zwei Autos auf. Dabei wurden zwei Menschen schwer verletzt. Einer von ihnen musste mit dem Rettungshubschrauber ins Krankenhaus geflogen werden. Das Tier blieb dagegen unverletzt.
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5: Auch heute wird es wieder schön sonnig und warm. Ab dem Nachmittag bekommen wir dann bis zu 36 Grad. Ja, vielleicht sogar ein bisschen zu warm, je nachdem, wen man da so fragt. Ab morgen wird es auf jeden Fall wieder kühler.
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5: Ich habe gute Nachrichten für euch im Auto. Es sind gerade alle Straßen frei. Habt eine gute und auch sichere Fahrt.
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5: Bei uns wird gerade geblitzt an der Luxemburger Straße, Eisenbahnstraße, da ist 20 erlaubt. Außerdem auf der Aachener Straße Richtung Römerbrücke, da ist eine 30er-Zone. Und auch in der Paulinstraße Richtung Wasserweg dürft ihr 30 fahren. Ein bisschen schneller geht's auf der A64 von Erang Richtung Trier, da ist 80 erlaubt. Und zum Schluss schauen wir noch auf die B51, da stehen auch zwei Blitzer. Und zwar ist zwischen Bitburg und Trier in beide Fahrtrichtungen 100 erlaubt. Und wenn ihr noch einen Blitzer gesehen habt, dann meldet euch doch gerne bei uns über die 0651 462 884 und die 0.
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5: Einen schönen Mittwoch euch, ich bin Leo. Ja, und wenn ihr bei dem schönen Sommerwetter mal ein bisschen länger rausgehen wollt, dann habe ich da was für euch. Das TUFA Open Air Kino öffnet wieder, und zwar heute in einer Woche ab dem 5. August. Ein paar weitere Infos dazu, die hören wir gleich nach den nächsten zwei Hits.
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0: Einen schönen Mittwoch euch, ihr seid hier bei Antenne Trier. Sommer ist Open-Air-Zeit. Und zwar nicht nur beim Picknick am See oder dem nächstgelegenen Festival, sondern auch beim Kino. Die Trierer Tufa startet nächste Woche am 5. August wieder in die Saison. Mit dabei sind wieder 4 Filme aus unterschiedlichen Genres, sagt Jana Schröder.
1: Wir haben wieder 2 deutsche Komödien dabei. Einmal Seragur Rendezvous und Alter weißer Mann. Auch mit Jan-Josef Liefers, deutscher Schauspieler, geht um einen Mann, der beweisen möchte, dass er eben nicht in dieses Klischee passt und dabei natürlich in jegliches Fettnäpfchen tritt.
0: Das klingt ja schon mal gut, aber auch was Internationales ist wieder im Programm mit dabei.
1: Eine Komödie in der Originalvertonung, also in Englisch, diesmal Booksmart, College-Komödie. Es geht um 2 Mädels, die ihre ganze Schulzeit für die Aufnahme am Elite-College gearbeitet haben und jetzt merken, wir haben eigentlich ziemlich viel verpasst und das in einer Nacht nachholen möchten. Und als letzten Film haben wir eine Musikdokumentation über die Metalband Creator, die von der Regisseurin ein Jahr lang auf ihrer Welttournee begleitet werden. Also auch sehr sehenswert für Musikfans.
0: Und wie kann man sich das Ganze jetzt vorstellen? Kino im Tufa Innenhof?
1: Also wir haben sowohl Tische, also bei uns im Innenhof gibt es ja auch eine Gastronomie, das Textorium. Und mit der Buchung eines Tickets für einen Tisch kann man gleichzeitig auch ab 18 Uhr oder auch ein bisschen später, je nachdem wann man kommen möchte, dort auch Essen bestellen oder Getränke bestellen à la carte, also ganz was man möchte. Und wir haben aber auch Reihenbestuhlung, da ist quasi dann nur Getränkebestellung an der Bar und kein Essen. Das kann man sich dann aussuchen.
0: Popcorn gibt's leider keins, aber dafür frische Pommes. Und das ist doch wirklich eine gute Alternative, oder? Und nicht nur die sind ein guter Grund, um im August mal beim Open-Air-Kino der Tufa vorbeizuschauen.
1: Ich glaube, unser Innenhof ist, für die, die es noch nicht kennen, ein richtiger Geheimtipp, weil der ist fast mitten in der Innenstadt, aber ganz schön grün und ruhig und man sitzt total schön da abends im Sommer. Also das sollte man sich vielleicht einfach mal anschauen. Es ist eine tolle Atmosphäre und vielleicht für die Studierenden, die zuhören, noch ein Tipp, da das Kino immer mittwochs ist, gibt es für Studierende mit ihrem Demido-Ticket freien Eintritt.
0: Tickets findet ihr bei Ticket Regional und alle Infos gibt's auch nochmal online bei der Tufa. Ich sag schon mal, viel Spaß beim Filme gucken unter dem Sternenhimmel.
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1: Mit Dorothee Spierer einen schönen Mittwoch zusammen. Ein freilaufendes Pony hat gestern Morgen auf der A1 zwischen Föhren und Schweich einen schweren Verkehrsunfall ausgelöst. Nach Polizeiangaben lief das Tier auf die Fahrbahn. Mehrere Fahrzeuge konnten noch rechtzeitig bremsen. Ein Transporter fuhr jedoch auf zwei nahezu stehende Autos auf. Zwei Menschen wurden dabei schwer verletzt. Einer von ihnen musste von der Feuerwehr aus seinem Fahrzeug befreit und mit dem Rettungshubschrauber ins Krankenhaus geflogen werden. Das Pony dagegen blieb unverletzt. Die A1 war während des Einsatzes voll gesperrt. 5 Jahre nach der Flutkatastrophe in Erang und Quint hat Oberbürgermeister Wolfram Leibe an den außergewöhnlichen Zusammenhalt

0: der Trierinnen und Trierer erinnert. Beim Kyllhochwasser im Juli 2021 wurden mehr als 1000 Häuser überflutet und rund 200 Menschen mussten ihre Wohnungen verlassen. Über 650 Einsatzkräfte sowie zahlreiche freiwillige Helfer waren im Einsatz. Leibe betonte, dass der Wiederaufbau nur durch das große Engagement von Feuerwehr, Hilfsorganisationen, Stadtverwaltung und vielen Ehrenamtlichen gelungen sei. Gleichzeitig investiert die Stadt aktuell weiter in den Hochwasserschutz und die Sanierung beschädigter Gebäude. Die Polizei Trier blickt auf ein durchschnittliches Wochenende mit 159 Einsätzen zurück. Dabei registrierten die Beamten unter anderem 30 Straftaten und 27 Verkehrsunfälle. In Trierweiler verursachte ein Autofahrer mit 1,34 Promille einen Unfall mit einem geparkten Wagen. Bei Rahlingen wurde ein Motorradfahrer nach einem Sturz schwer verletzt. Die Polizei vermutet hier überhöhte Geschwindigkeit und Drogenkonsum. Außerdem sucht sie Zeugen zu einem Unfall in der Oleviger Straße. Dort stürzte nämlich ein Radfahrer, nachdem ihn drei Kleinkrafträder überholt und geschnitten hatten. Die Fahrer flüchteten anschließend. Die Bauarbeiten an der neuen Hauptfeuerwache in der Trierer Südallee dauern länger als geplant. Darüber berichtet die Stadt. Fußgänger können die Baustelle bereits wieder passieren. Für Radfahrer bleibt die Umleitung jedoch zunächst bestehen. Grund für die Verzögerung sind unter anderem unerwartete Leitungen und alte Verkehrsanlagen im Untergrund. Nach den Sommerferien soll ein gemeinsamer Geh- und Radweg entlang der Baustelle eingerichtet werden. Die Arbeiten sollen insgesamt noch bis Ende September laufen. Und das Beste kommt zum Schluss. Trier setzt ein Zeichen gegen Einsamkeit. In der Innenstadt gibt es jetzt sogenannte Plauderbänke. Sie stehen unter anderem in der Konstantinstraße, der Pfützenstraße und im Palastgarten und sollen Menschen ganz unkompliziert miteinander ins Gespräch bringen. Weitere solcher Plauderbänke sind bereits in Planung, unter anderem in Olewig, am Hauptfriedhof und in der Innenstadt.
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2: Wir haben ein schönes klassisches Sommerwetter mit viel Sonne und angenehm warm ist es auch. Ab dem Nachmittag bekommen wir dann eine Spitzentemperatur bis zu 36 Grad. Ja, und wem das dann zu warm ist, den kann ich auch wieder beruhigen. Ab morgen wird's wieder kühler.
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2: Ich habe gute Nachrichten für euch im Auto. Es sind gerade alle Straßen frei. Habt eine gute und auch sichere Fahrt.
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2: Bei uns wird gerade geblitzt an der Luxemburger Straße, Eisenbahnstraße, da ist 20 erlaubt. Außerdem auf der Aachener Straße Richtung Römerbrücke, da ist eine 30er-Zone. Und auch in der Paulinstraße Richtung Wasserweg dürft ihr 30 fahren. Ein bisschen schneller geht's auf der A64 von Erang Richtung Trier, da ist 80 erlaubt. Und zum Schluss schauen wir noch auf die B51, da stehen auch zwei Blitzer. Und zwar ist zwischen Bitburg und Trier in beide Fahrtrichtungen 100 erlaubt. Und wenn ihr noch einen Blitzer gesehen habt, dann meldet euch doch gerne bei uns über die 0651 462 884 und die 0.
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4: Solala, Börsenstart heute am deutschen Aktienmarkt. Der DAX hat im frühen Handel vorerst 0,2% auf 25.512 Punkte zugelegt. Die USA und der Iran haben ihre Kampfhandlungen am Persischen Golf wieder aufgenommen. Die Rohölnotierungen an den internationalen Märkten steigen. Das belastet nicht nur das Portemonnaie der Autofahrer, sondern natürlich auch den Aktienhandel. Sehr gute Quartalszahlen bei der Deutschen Bank. Die Deutsche Bank-Aktie gewinnt 4% bisher. Es folgen RWE und BASF. Stärker eingebüßt haben indessen die Aktie des Baukonzerns Hochtief sowie Hannover Rück und Infineon. Der Euro zeigt sich am Vormittag mit einem $1,14 leicht verbessert. Aus Frankfurt, Klaus Bente.
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0: Ich bin gleich wieder da. Diesen Satz hört man im Sommer oft. Das Problem? Schon wenige Minuten in einem geparkten Auto können zur echten Belastung werden. Viele unterschätzen, wie schnell sich der Innenraum aufheizt.
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0: Mein Kollege Freddy hat sich mal schlau gemacht. Wie schnell wird es im Auto eigentlich richtig heiß?
2: Ja, schneller als viele denken. Schon bei sommerlichen Außentemperaturen steigt die Temperatur im Auto innerhalb weniger Minuten deutlich an. Das betrifft nicht nur Kinder oder Haustiere, auch das Lenkrad, Gurtschlösser oder Kindersitze können so heiß werden, dass man sie kaum noch anfassen kann. Deshalb gilt, niemand sollte bei Hitze im geparkten Auto warten müssen, auch nicht nur für 2 Minuten.
0: Und wie komme ich möglichst entspannt durch heiße Autofahrten?
2: Wenn möglichst im Schatten parken oder einen Sonnenschutz hinter die Frontscheibe legen, bevor du losfährst, kurz alle Türen öffnen und die Hitze rauslassen. Die Klimaanlage sollte angenehm kühlen, aber nicht eiskalt eingestellt sein. Und auf längeren Fahrten gilt, genug trinken und regelmäßig Pausen machen. Gerade Kinder oder ältere Menschen merken oft erst spät, wenn der Kreislauf schlapp macht.
0: Danke dir, Freddy. Mit ein paar einfachen Tricks wird die Autofahrt also deutlich angenehmer. Morgen schauen wir noch auf den Grillabend. Wie lange kannst du Fleisch, Salate oder Würstchen eigentlich ohne Bedenken essen?
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1: Ich bin Katrin Müller. Jetzt erwischt es auch BMW. Als letzter deutscher Autokonzern legen die Münchner ein großes Stellenabbauprogramm auf. Weltweit sollen rund 8000 Jobs wegfallen, erfuhr die deutsche Presseagentur aus Unternehmenskreisen.
2: Wie viele der 8000 Stellen hier in Deutschland wegfallen, ist bislang nicht bekannt. Der Münchner Autobauer teilte mit, der Abbau soll über die natürliche Fluktuation und ein Abfindungsprogramm erfolgen. BMW leidet, wie auch die Konkurrenz, unter enormem Konkurrenz- und Preisdruck, vor allem durch chinesische Hersteller. Dazu kommen die US-Zölle und die Auswirkungen der Krise im Nahen Osten auf die weltweite Konjunktur. Diana Kramer, Nachrichtenredaktion.
1: Carsten Linnemann, Nina Wagen und Steffen Bilger erhalten heute ihre Ernennungsurkunden von Bundespräsident Frank-Walter Steinmeier. Linnemann wird Gesundheitsminister, Wagen Kanzleramtschefin und Bilger Verkehrsminister. Außerdem wählt die Unionsfraktion nach dem Rücktritt von Jens Spahn heute einen neuen Vorsitzenden. Einziger Kandidat ist der bisherige Kanzleramtschef Thorsten Frey von der CDU. Künstliche Intelligenz braucht einen Bremsmechanismus. Das fordern jetzt mehr als 1000 Mitarbeiter führender KI-Entwicklerfirmen. Sie warnen vor einem Kontrollverlust und appellieren an die US-Regierung, sich an internationalen Bemühungen für technische und Regulierungsmaßnahmen zur Steuerung des Entwicklungstempos zu beteiligen.
3: Führende Forscher und Manager, unter anderem von OpenAI, Meta und Google, haben den offenen Brief an die US-Regierung unterschrieben. Sie fürchten, dass KI-Software bald in der Lage sein könnte, sich selbst weiterzuentwickeln. Daraus könnten Systeme entstehen, die Menschen nicht mehr verstehen und auch nicht mehr kontrollieren könnten. Deswegen brauche es weltweit einheitliche Regeln, um diese Entwicklung zu bremsen. Fiona Reinhardt, Nachrichtenredaktion.
1: In Südeuropa wüten weiter schwere Waldbrände. In der Region bei Bordeaux an der französischen Atlantikküste gibt es Sorgen, dass eine neue Hitzewelle das Feuer durch Trockenheit und Wind erneut unkontrolliert auflodern lässt. Dagegen ist der Waldbrand in Griechenland auf der Urlaubsinsel Paros laut der Behörden unter Kontrolle. Und in Spanien kehren nach fast einer Woche der Angst und Ungewissheit zehntausende Menschen in den Waldbrandgebieten rund um Madrid in ihre Häuser zurück. Die Behörden hoben Evakuierungen und Ausgangsbeschränkungen für 19 Ortschaften auf.
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4: Ich bin Dorothee Spierer. 5 Jahre nach der Flut in Erang und Quint hat Oberbürgermeister Wolfram Leibe an den großen Zusammenhalt nach der Katastrophe erinnert. Beim Kyllhochwasser im Juli 2021 wurden mehr als 1000 Häuser überflutet und rund 200 Menschen mussten ihre Wohnungen verlassen. Mehr als 650 Einsatzkräfte und viele freiwillige Helfer hatten damals einen gemeinsamen Wiederaufbau ermöglicht. Die Stadt Trier investiert aktuell weiterhin in Hochwasserschutz und die Sanierung beschädigter Gebäude.
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5: Auch heute wird es wieder schön sonnig und warm. Ab dem Nachmittag bekommen wir dann bis zu 36 Grad. Ja, vielleicht sogar ein bisschen zu warm, je nachdem, wen man da so fragt. Ab morgen wird es auf jeden Fall wieder kühler.
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5: Ich habe gute Nachrichten für euch im Auto. Es sind gerade alle Straßen frei. Habt eine gute und auch sichere Fahrt.
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5: Es wird gerade geblitzt auf der Aachener Straße in Richtung Römerbrücke, da ist 30 erlaubt. Und auch auf der Paulinstraße Richtung Wasserweg ist eine 30er-Zone. Dann geht's weiter auf der A64 von Erang aus Richtung Trier, da dürft ihr 80 fahren. Und auf der B418 bei Rahlingen dürft ihr 50 fahren. Zum Schluss gucken wir noch auf die B51, da ist nämlich zwischen Bitburg und Trier in beide Fahrtrichtungen 100 erlaubt. Und wenn ihr noch einen Blitzer gesehen habt, dann gebt den doch gerne an uns weiter über die 0651 462 884 und die 0.
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5: Schön, dass ihr mit dabei seid. Wir haben gerade kurz nach 11 und ich weiß, heute ist Mittwoch. Das ist nichts Besonderes eigentlich. Es geht alles so seinen gewohnten Gang. Wir nehmen die Klamotten, die oben liegen, rennen schnell aus dem Haus. Aber wenn ihr heute top aufgestylt zur Arbeit oder in die Uni gegangen seid, dann habt ihr alles richtig gemacht, denn heute ist Tag des Lippenstifts und den gibt's tatsächlich schon seit Tausenden von Jahren. Mein Kollege Tim hat sich so ein bisschen eingelesen in die Geschichte des Lippenstifts und nach den nächsten zwei Songs verrät er uns ein bisschen was darüber.
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0: Einen schönen Mittwoch euch. Ihr seid hier bei Antenne Trier. Bei dem Sommerwetter sitzen gerade viele Trierer draußen, auf dem Hauptmarkt, an der Mosel oder einfach im Café. Und wenn ihr heute besonders schick unterwegs seid, dann passt das perfekt. Heute ist nämlich Tag des Lippenstifts. Trier ist zwar für seine Römer bekannt, aber geschminkt wurde schon lange vor ihnen. Mein Kollege Tim hat da mal in der Geschichte nachgeforscht.
1: Hallo zusammen. Tatsächlich reicht die Geschichte viel weiter zurück, als man denkt. In der antiken Stadt Ur im heutigen Irak wurde eine Salbe gefunden, die rund 3500 Jahre vor Christus hergestellt wurde. Die war vermutlich zur Lippenpflege gedacht. Der erste richtige Lippenstift, so wie wir ihn heute kennen, wurde dann 1883 von einer Pariser Firma entwickelt und auf einer Weltausstellung in Amsterdam vorgestellt.
0: Also das hat schon eine ziemlich lange Geschichte, aber was ich mich tatsächlich schon immer gefragt habe, wo kommt eigentlich die Farbe in so einem Lippenstift her?
1: Ja, da hat sich über die Jahrtausende einiges verändert. Im alten Ägypten wurde zum Beispiel Farbstoff aus Algen oder Gestein verwendet. Die ersten modernen Lippenstifte bekamen ihr Rot teilweise sogar durch den Farbstoff einer Schildlaus. Klingt irgendwie weniger glamourös, als man sich das vorstellt. Heute besteht Lippenstift meist aus Öl, Wachs, Titanoxid, Lösungsmitteln und natürlichen Farbstoffen, die werden aber inzwischen künstlich hergestellt.
0: Ich glaube, wir sind gerade alle froh, dass niemand mehr irgendwelche Schildläuse auf seinen Lippen tragen muss. Vielen Dank, Tim, für die Infos.
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1: Mit Dorothee Spierer einen schönen Mittwoch zusammen. Ein freilaufendes Pony hat gestern Morgen auf der A1 zwischen Föhren und Schweich einen schweren Verkehrsunfall ausgelöst. Nach Polizeiangaben lief das Tier auf die Fahrbahn. Mehrere Fahrzeuge konnten noch rechtzeitig bremsen. Ein Transporter fuhr jedoch auf zwei nahezu stehende Autos auf. Zwei Menschen wurden dabei schwer verletzt. Einer von ihnen musste von der Feuerwehr aus seinem Fahrzeug befreit und mit dem Rettungshubschrauber ins Krankenhaus geflogen werden. Das Pony dagegen blieb unverletzt. Die A1 war während des Einsatzes voll gesperrt. 5 Jahre nach der Flutkatastrophe in Erang und Quint hat Oberbürgermeister Wolfram Leibe an den außergewöhnlichen Zusammenhalt der Trierinnen und Trierer erinnert. Beim Kyllhochwasser im Juli 2021 wurden mehr als 1000 Häuser überflutet und rund 200 Menschen mussten ihre Wohnungen verlassen. Über 650 Einsatzkräfte sowie zahlreiche freiwillige Helfer waren im Einsatz. Leibe betonte, dass der Wiederaufbau nur durch das große Engagement von Feuerwehr, Hilfsorganisationen, Stadtverwaltung und vielen Ehrenamtlichen gelungen sei. Gleichzeitig investiert die Stadt aktuell weiter in den Hochwasserschutz und die Sanierung beschädigter Gebäude. Die Polizei Trier blickt auf ein durchschnittliches Wochenende mit 159 Einsätzen zurück. Dabei registrierten die Beamten unter anderem 30 Straftaten und 27 Verkehrsunfälle. In Trierweiler verursachte ein Autofahrer mit 1,34 Promille einen Unfall mit einem geparkten Wagen. Bei Rahlingen wurde ein Motorradfahrer nach einem Sturz schwer verletzt. Die Polizei vermutet hier überhöhte Geschwindigkeit und Drogenkonsum. Außerdem sucht sie Zeugen zu einem Unfall in der Oleviger Straße. Dort stürzte nämlich ein Radfahrer, nachdem ihn 3 Kleinkrafträder überholt und geschnitten hatten. Die Fahrer flüchteten anschließend. Die Bauarbeiten an

0: Der neuen Hauptfeuerwache in der Trierer Südallee dauern länger als geplant. Darüber berichtet die Stadt. Fußgänger können die Baustelle bereits wieder passieren. Für Radfahrer bleibt die Umleitung jedoch zunächst bestehen. Grund für die Verzögerung sind unter anderem unerwartete Leitungen und alte Verkehrsanlagen im Untergrund. Nach den Sommerferien soll ein gemeinsamer Geh- und Radweg entlang der Baustelle eingerichtet werden. Die Arbeiten sollen insgesamt noch bis Ende September laufen. Und das Beste kommt zum Schluss. Trier setzt ein Zeichen gegen Einsamkeit. In der Innenstadt gibt es jetzt sogenannte Plauderbänke. Sie stehen unter anderem in der Konstantinstraße, der Pfützenstraße und im Palastgarten und sollen Menschen ganz unkompliziert miteinander ins Gespräch bringen. Weitere solcher Plauderbänke sind bereits in Planung, unter anderem in Olewig, am Hauptfriedhof und in der Innenstadt.
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2: Wir haben ein schönes klassisches Sommerwetter mit viel Sonne und angenehm warm ist es auch. Ab dem Nachmittag bekommen wir dann eine Spitzentemperatur bis zu 36 Grad. Ja, und wem das dann zu warm ist, den kann ich auch wieder beruhigen. Ab morgen wird's wieder kühler.
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2: Ich habe gute Nachrichten für euch im Auto. Es sind gerade alle Straßen frei. Habt eine gute und auch sichere Fahrt.
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2: Es wird gerade geblitzt auf der Aachener Straße in Richtung Römerbrücke, da ist 30 erlaubt. Und auch auf der Paulinstraße Richtung Wasserweg ist eine 30er-Zone. Dann geht's weiter auf der A64 von Erang aus Richtung Trier, da dürft ihr 80 fahren. Und auf der B418 bei Rahlingen dürft ihr 50 fahren. Zum Schluss gucken wir noch auf die B51, da ist nämlich zwischen Bitburg und Trier in beide Fahrtrichtungen 100 erlaubt. Und wenn ihr noch einen Blitzer gesehen habt, dann gebt den doch gerne an uns weiter über die 0651 462 884 und die 0.
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1: 29. Juli 1985. Sandra ist neu in den Charts mit Maria Magdalena. Maria Magdalena ist eine Figur aus der Bibel. Sie gehört zu den engen Vertrauten von Jesus, ist bei seiner Kreuzigung dabei und auch bei seiner Auferstehung. Vor dieser wilden Zeit war ihre Zeit aber noch wilder. Sie arbeitet als Prostituierte, sie bietet ihre Dienste gegen Geld an. Erst als Jesus sie trifft und durch einen schnell gemachten, fixen Exorzismus 7 Dämonen austreibt, legt sie ihre Tätigkeit nieder und folgt Jesus nach. So zumindest die Geschichte. Im Song von Sandra geht es genau um das gegenteilige Verhalten. Eine verheiratete Frau entdeckt ihre sexuelle Lust und wird frei. Sie lebt sich zum ersten Mal aus und macht nur noch das, worauf sie Lust hat. Ein Skandalsong, der dennoch Mitte der 80er fast in ganz Europa ganz oben in den Charts steht.

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1: Ich bin Katrin Müller. Kahlschlag bei BMW. Der Münchner Autohersteller will weltweit rund 8000 Jobs abbauen. Eine Kündigungswelle steht aber wohl nicht an. Der Stellenabbau soll über natürliche Fluktuationen sowie über ein Abfindungsprogramm auf freiwilliger Basis in Deutschland erfolgen. Das erfuhr die Deutsche Presseagentur aus Unternehmenskreisen. Die Unionsfraktion wählt nach dem Rücktritt von Jens Spahn heute einen neuen Vorsitzenden. Nachfolger soll Kanzleramtschef Thorsten Frey werden. Außerdem erhalten Carsten Linnemann, Nina Waken und Steffen Bilger heute ihre Ernennungsurkunden von Bundespräsident Frank-Walter Steinmeier. Linnemann wird Gesundheitsminister, Waken Kanzleramtschefin und Bilger Verkehrsminister. Vereidigt werden sollen sie aber voraussichtlich erst am 9. September.
2: Die Bundesregierung hält dieses Vorgehen trotz juristischer Bedenken für zulässig. Kanzler Merz begründete den späteren Termin auch mit den Kosten. Für die Vereidigung müssten sonst 630 Abgeordnete während der Sommerpause nach Berlin zurückkehren. Auslöser der ganzen Rochade war der Rücktritt von Unionsfraktionschef Spahn. Er soll vom bisherigen Kanzleramtsminister Frey ersetzt werden, für dessen Posten Waken vorgesehen ist. Thomas Bleskin, Nachrichtenredaktion.
1: Neue Hitzewelle in Deutschland. Fast im ganzen Land wird die 30-Grad-Marke heute überschritten, berichtet der Deutsche Wetterdienst. In einigen Regionen werden es mehr als 35 Grad. Die Hitze und pralle Sonne bringen auch Gesundheitsrisiken mit sich.
3: Besonders gefährdet sind Menschen ab 65, Schwangere, Babys und Vorerkrankte. Am gefährlichsten ist ein Hitzeschlag. Dabei schafft es der Körper nicht mehr, die Wärme durch Schwitzen abzuleiten. Die Körpertemperatur steigt schnell auf bis zu über 40 Grad. Alarmsignale sind Verwirrung, Schwindel und Übelkeit sowie eine heiße rote Haut. Bei Verdacht auf Hitzeschlag sofort den Notruf 112 wählen, raus aus der Hitze und mit feuchten Tüchern kühlen. Simon Müller, Redaktion.
1: Für Hunde an Bord gelten bei den Airlines strenge Vorschriften. Die italienische Lufthansa-Tochter ITA Airways lockert die nun etwas und lässt auch größere Hunde in ihren Flugzeugen mitfliegen. Ab kommendem Montag dürfen Hunde mit einem Gewicht von bis zu 30 Kilogramm ohne Transportbox mit in die Kabine. Also nicht nur kleine Hunde, sondern zum Beispiel auch Schäferhunde, Dalmatiner oder Bullterrier. Der Service Large Dog on Board ist laut ITA ab sofort auf einzelnen Inlandsflügen buchbar.
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4: Ich bin Dorothee Spierer. Ein Pony auf der A1 hat gestern Morgen zwischen Föhren und Schweich einen schweren Verkehrsunfall verursacht. Wie die Polizei Trier berichtet, lief das Tier auf die Straße, wodurch mehrere Autofahrer ausweichen mussten. Ein Transporter fuhr zudem auf zwei Autos auf. Dabei wurden zwei Menschen schwer verletzt. Einer von ihnen musste mit dem Rettungshubschrauber ins Krankenhaus geflogen werden. Das Tier blieb dagegen unverletzt.
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5: Auch heute wird's wieder schön sonnig und warm. Ab dem Nachmittag bekommen wir dann bis zu 36 Grad. Ja, vielleicht sogar ein bisschen zu warm, je nachdem, wen man da so fragt. Ab morgen wird's auf jeden Fall wieder kühler.
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5: Ich habe gute Nachrichten für euch im Auto. Es sind gerade alle Straßen frei. Habt eine gute und auch sichere Fahrt.
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5: Ihr könnt gerade Selfies machen in der Paulinstraße Richtung Wasserweg, da dürft ihr 30 fahren. Außerdem haben wir noch einen Blitzer auf der A64 von Erang Richtung Trier, da ist 80 erlaubt. Ein weiterer Blitzer steht auf der B418 bei Rahlingen, da ist 50 erlaubt. Und zu guter Letzt schauen wir uns die B51 an, da ist zwischen Bitburg und Trier in beide Fahrtrichtungen 100 erlaubt. Und wenn ihr noch einen Blitzer gesehen habt, dann meldet euch gerne bei uns über die 0651 462. 2884 und die 0.
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5: Kurz nach 12 haben wir gerade. Schön, dass ihr mit dabei seid. Ja, und wenn ihr noch nicht so richtig wisst, was ihr in Trier so unternehmen wollt, dann gibt's gleich für euch die neue Folge Veranstaltungstipps. Jetzt geht's hier erstmal weiter mit Musik. Wir hören Eros Ramazzotti und ich habe wirklich geübt, das auszusprechen. Sebasta Suna Canzone hören wir von ihm. Und danach geht's weiter mit Miles Smith und Stargazing.
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0: Einen schönen Mittwoch euch. Ihr seid hier bei Antenne Trier.
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2: 1800 Jahre nach seinem letzten Kampf kehrt Valerius zurück. Und zwar als Erlebnisführung mitten im Trierer Amphitheater. Der Gladiator begleitet euch durch die Arena, erzählt dabei seine Geschichte von Ruhm und Blut, von Freunden, die er verloren hat und von dem Tag, an dem er seinem besten Freund im Kampf gegenüberstand. Klingt nach längst vergangener Zeit, hält uns aber ordentlich den Spiegel vor. Kampf ums Überleben, Moral versus Macht. Themen, die überraschend aktuell bleiben. Wer Lust auf Gänsehaut zwischen antiken Mauern hat, ist heute ab 18 Uhr dort goldrichtig. Alle weiteren Spieltermine und weitere Infos und Tickets natürlich findet ihr bei Ticket Regional oder auch an der Touri-Info hier in Trier. Weiter geht's heute Abend im Rahmen des Mosel-Musikfestivals und zwar mit dem zweiten Auftritt von Jazzpianist Omar Klein. Diesmal in der malerischen Kulisse des Weinguts van Volksem, zusammen mit dem aufsehenerregenden Aris-Quartett. Seit 2022 treten die beiden Gruppen schon gemeinsam auf und kombinieren Jazz und Klassik. Ja, und mit ihrem Programm Shake It, verschiedenen Eigenkompositionen und auch Klassikstücken, kommen sie jetzt nach Wiltingen. Los geht's um 19 Uhr. Tickets gibt's mal wieder bei Ticket Regional. Und wie wär's noch mit einer Wasserfalltour auf dem Stand-Up-Paddleboard? Das geht morgen in Saarburg. Bei der geführten Tour mit Start auf dem Leukebach paddelt ihr bis zum Wasserfall mitten in der Saarburger Altstadt. Weiter geht's dann flussabwärts bis nach Schoden mit einer kleinen Pause am Kanuverleih und dann geht's wieder zurück nach Saarburg. Insgesamt 3,5 Stunden dauert das Ganze. Es gibt einen Guide, natürlich bekommt ihr auch Board und Paddel und eine Schwimmweste gestellt. Also Sommer, Sonne, Saar, so macht Wassersport doch Spaß. Morgen geht's los um 16 Uhr. Infos und Details zur Anmeldung findet ihr online und zwar unter erlebnisshop-saarobermosel.de.
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0: Liebe Trierer, man hört es leider immer wieder, im Bundeshaushalt soll gespart werden. Und das bedeutet, es gibt immer mal wieder Kürzungen. Jetzt ist zumindest noch nicht beschlossen, aber geplant, dass auch Festivals weniger staatlich gefördert werden sollen. Und deswegen wollten wir im Vorfeld mal eure Meinung dazu hören. Was haltet ihr davon, dass Festivals in Zukunft weniger gefördert werden sollen? Eure Antworten hören wir in etwa 20 Minuten.
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1: Mit Dorothee Spierer einen schönen Mittwoch zusammen. Ein freilaufendes Pony hat gestern Morgen auf der A1 zwischen Föhren und Schweich einen schweren Verkehrsunfall ausgelöst. Nach Polizeiangaben lief das Tier auf die Fahrbahn. Mehrere Fahrzeuge konnten noch rechtzeitig bremsen. Ein Transporter fuhr jedoch auf zwei nahezu stehende Autos auf. Zwei Menschen wurden dabei schwer verletzt. Einer von ihnen musste von der Feuerwehr aus seinem Fahrzeug befreit und mit dem Rettungshubschrauber ins Krankenhaus geflogen werden. Das Pony dagegen blieb unverletzt. Die A1 war während des Einsatzes voll gesperrt. 5 Jahre nach der Flutkatastrophe in Erang und Quint hat Oberbürgermeister Wolfram Leibe an den außergewöhnlichen Zusammenhalt der Trierinnen und Trierer erinnert. Beim Kyllhochwasser im Juli 2021 wurden mehr als 1000 Häuser überflutet und rund 200 Menschen mussten ihre Wohnungen verlassen. Über 650 Einsatzkräfte sowie zahlreiche freiwillige Helfer waren im Einsatz. Leibe betonte, dass der Wiederaufbau nur durch das große Engagement von Feuerwehr, Hilfsorganisationen, Stadtverwaltung und vielen Ehrenamtlichen gelungen sei. Gleichzeitig investiert die Stadt aktuell weiter in den Hochwasserschutz und die Sanierung beschädigter Gebäude. Die Polizei Trier blickt auf ein durchschnittliches Wochenende mit 159 Einsätzen zurück. Dabei registrierten die Beamten unter anderem 30 Straftaten und 27 Verkehrsunfälle. In Trierweiler verursachte ein Autofahrer mit 1,34 Promille einen Unfall mit einem geparkten Wagen. Bei Rahlingen wurde ein Motorradfahrer nach einem Sturz schwer verletzt. Die Polizei vermutet hier überhöhte Geschwindigkeit und Drogenkonsum. Außerdem sucht sie Zeugen zu einem Unfall in der Oleviger Straße. Dort stürzte nämlich ein Radfahrer, nachdem ihn 3 Kleinkrafträder überholt und geschnitten hatten. Die Fahrer flüchteten anschließend. Die Bauarbeiten an der neuen Hauptfeuerwache in der Trierer Südallee dauern länger als geplant. Darüber berichtet die Stadt. Fußgänger können die Baustelle bereits wieder passieren. Für Radfahrer bleibt die Umleitung jedoch zunächst bestehen. Grund für die Verzögerung sind unter anderem unerwartete Leitungen und alte Verkehrsanlagen im Untergrund. Nach den Sommerferien soll ein gemeinsamer Geh- und Radweg entlang der Baustelle eingerichtet werden. Die Arbeiten sollen insgesamt noch bis Ende September laufen. Und das Beste kommt zum Schluss. Trier setzt ein Zeichen gegen Einsamkeit. In der Innenstadt gibt es jetzt sogenannte Plauderbänke. Sie stehen unter anderem in der Konstantinstraße, der Pfützenstraße und im Palastgarten und sollen Menschen ganz unkompliziert miteinander ins Gespräch bringen. Weitere solcher Plauderbänke sind bereits in Planung, unter anderem in Olewig, am Hauptfriedhof und in der Innenstadt.
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2: Wir haben ein schönes, klassisches Sommerwetter mit viel Sonne und angenehm warm ist es auch. Ab dem Nachmittag bekommen wir dann eine Spitzentemperatur bis zu 36 Grad. Ja, und wem das dann zu warm ist, den kann ich auch wieder beruhigen. Ab morgen wird's wieder kühler.
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2: Ich habe gute Nachrichten für euch im Auto. Es sind gerade alle Straßen frei. Habt eine gute und auch sichere Fahrt.
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2: Ihr könnt gerade Selfies machen in der Paulinstraße Richtung Wasserweg, da dürft ihr 30 fahren. Außerdem haben wir noch einen Blitzer auf der A64 von Erang Richtung Trier, da ist 80 erlaubt. Ein weiterer Blitzer steht auf der B418 bei Rahlingen, da ist 50 erlaubt. Und zu guter Letzt schauen wir uns die B51 an, da ist zwischen Bitburg und Trier in beide Fahrtrichtungen 100 erlaubt. Und wenn ihr noch einen Blitzer gesehen habt, dann meldet euch gerne bei uns über die 0651 462. 2884 und die 0.
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0: 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Ja, liebe Trierer, die Festivalsaison neigt sich langsam dem Ende zu und das ist leider nicht die einzige schlechte Nachricht für alle Festivalgänger. Aktuell zur Debatte steht nämlich die staatliche Förderung für Festivals. Die soll im Bundeshaushalt 2027 gekürzt werden, um Gelder zu sparen. Bis jetzt handelt es sich bei diesem Vorhaben nur um einen Entwurf, aber wir wollten trotzdem schon mal von euch wissen, was ihr davon haltet.
1: Das ganze Vorhaben ist einfach unrealistisch und unlogisch in meinen Augen.
2: Finde ich an sich super schade, weil Musik ganz viele Menschen zusammenbringt und ganz viele Herzen aufgehen lässt und Seelen total öffnet. Und ich einfach finde, dass Musik generell unterstützt werden muss und der Kulturbereich eh schon relativ wenig gefördert wird und dadurch ja einfach ganz viele Dinge, die super wichtig sind, langsam zugrunde gehen.
3: Boah, auch voll die Kacke. So sollen die an andere Sachen sparen. Es gibt doch genug Sachen, wo man sparen kann, wo wir genug Geld verschwenden. So. Warum denn die Festivals? Das, was die jungen Leute verbindet, so, da soll dann wieder gespart werden.
4: Also ich fände es sehr schade, wenn die Festivals nicht mehr unterstützt werden würden und dadurch wegfallen und die Jugend guckt dann nochmal in die Röhre.
0: Ja, das klingt so, als wenn ihr euch da alle einig wärt, dass Festivals auf jeden Fall weiter voll unterstützt werden sollten. Welche Probleme entstehen denn eurer Meinung nach durch eine mögliche Kürzung?
2: Die Menschen kommen weniger zusammen und gerade Festivals sind, glaube ich, Orte, an denen man sehr leicht Menschen treffen kann, wo man in Gespräch kommt und einfach nochmal zueinander findet, was, glaube ich, vor allem nach den letzten Jahren unheimlich wichtig ist.
1: Weniger soziale Räume, weniger Räume, sich irgendwie außerhalb zu treffen. Abgesehen davon ist es einfach ein Stück Kultur, das verloren geht.
5: Dass diese kleinen Artists nicht mehr diesen ersten Schritt gehen können, dass es nur diese großen Festivals gibt und gerade dieses ganze Festival-Ding, was eh schon super kommerzialisiert wird, noch mehr in diesem es muss Gewinn gemacht werden ist, also nur große Festivals, die rentabel sind, bleiben und kleine brechen weg und für viele Menschen sind gerade die kleinen Festivals schöne intime Räume zum Freunde treffen, zum Kultur mitbekommen, zum sich austoben, zum sich ausdrücken können und das braucht es auch weiterhin.
0: Das sehe ich auf jeden Fall auch so. Zum Glück handelt es sich bei dem Vorhaben aktuell noch um einen Entwurf. An der schlussendlichen Umsetzung und genauen Details wird gerade noch gearbeitet. Zusätzlich muss im Bundestag außerdem noch darüber abgestimmt werden. Ein bisschen Hoffnung gibt es also noch für alle Festivalliebhaber unter euch.
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1: Ich bin Katrin Müller. Der Kabinettsumbau ist vollzogen. Bundespräsident Frank-Walter Steinmeier hat die neuen Minister in den Ressorts Verkehr und Gesundheit sowie im Kanzleramt ernannt. Er überreichte in Berlin die entsprechenden Urkunden an die CDU-Politiker Steffen Bilger, Carsten Linnemann und Nina Wagen. Ihr hatte er zuvor die Entlassungsurkunde als Gesundheitsministerin ausgehändigt. Jetzt erwischt es auch BMW. Als letzter deutscher Autokonzern legen die Münchner ein großes Stellenabbauprogramm auf. Weltweit sollen rund 8.000 Jobs wegfallen, erfuhr die deutsche Presseagentur aus Unternehmenskreisen.
2: Wie viele der 8.000 Stellen hier in Deutschland wegfallen, ist bislang nicht bekannt. Der Münchner Autobauer teilte mit, der Abbau soll über die natürliche Fluktuation und ein Abfindungsprogramm erfolgen. BMW leidet, wie auch die Konkurrenz, unter enormem Konkurrenz- und Preisdruck, vor allem durch chinesische Hersteller. Dazu kommen die US-Zölle und die Auswirkungen der Krise im Nahen Osten auf die weltweite Konjunktur. Diana Kramer, Nachrichtenredaktion.
1: Künstliche Intelligenz braucht einen Bremsmechanismus. Das fordern jetzt mehr als 1.000 Mitarbeiter führender KI-Entwicklerfirmen. Sie warnen vor einem Kontrollverlust und appellieren an die US-Regierung, sich an internationalen Bemühungen für technische und Regulierungsmaßnahmen zur Steuerung des Entwicklungstempos zu beteiligen.
3: Führende Forscher und Manager, unter anderem von OpenAI, Meta und Google, haben den offenen Brief an die US-Regierung unterschrieben. Sie fürchten, dass KI-Software bald in der Lage sein könnte, sich selbst weiterzuentwickeln. Daraus könnten Systeme entstehen, die Menschen nicht mehr verstehen und auch nicht mehr kontrollieren könnten. Deswegen brauche es weltweit einheitliche Regeln, um diese Entwicklung zu bremsen. Fiona Reinhardt, Nachrichtenredaktion.
1: In Südeuropa wüten weiter schwere Waldbrände. In der Region bei Bordeaux an der französischen Atlantikküste gibt es Sorgen, dass eine neue Hitzewelle das Feuer durch Trockenheit und Wind erneut unkontrolliert auflodern lässt. Dagegen ist der Waldbrand in Griechenland auf der Urlaubsinsel Paros laut der Behörden unter Kontrolle. Und in Spanien kehren nach fast einer Woche der Angst und Ungewissheit zehntausende Menschen in den Waldbrandgebieten rund um Madrid in ihre Häuser zurück. Die Behörden hoben Evakuierungen und Ausgangsbeschränkungen für 19 Ortschaften auf.
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4: Ich bin Ella Dümek. Ein brennender SUV hat am gestrigen Dienstagabend auf der A1 bei Salmtal für erhebliche Verkehrsbehinderungen gesorgt. Nach Angaben der Polizei geriet das Fahrzeug gegen 18.10 Uhr in Fahrt Richtung Koblenz aus bislang ungeklärter Ursache in Brand. Der Fahrer konnte den Wagen noch auf den Standstreifen lenken. Alle Insassen blieben unverletzt. Wegen der starken Rauchentwicklung und eines brennenden Grünstreifens musste die Autobahn zeitweise voll gesperrt werden, wodurch sich ein längerer Rückstau bildete.
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5: Auch heute wird es wieder schön sonnig und warm. Ab dem Nachmittag bekommen wir dann bis zu 36 Grad. Ja, vielleicht sogar ein bisschen zu warm, je nachdem, wen man da so fragt. Ab morgen wird es auf jeden Fall wieder kühler.
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5: Ich habe gute Nachrichten für euch im Auto. Es sind gerade alle Straßen frei. Habt eine gute und auch sichere Fahrt.
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5: Ihr könnt gerade Selfies machen in der Paulinstraße Richtung Wasserweg, da dürft ihr 30 fahren. Außerdem haben wir noch einen Blitzer auf der A64 von Erang Richtung Trier, da ist 80 erlaubt. Ein weiterer Blitzer steht auf der B418 bei Rahlingen, da ist 50 erlaubt. Und zu guter Letzt schauen wir uns die B51 an, da ist zwischen Bitburg und Trier in beide Fahrtrichtungen 100 erlaubt. Und wenn ihr noch einen Blitzer gesehen habt, dann meldet euch gerne bei uns über die 0651 462. 2884 und die 0.
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5: Kurz nach eins haben wir einen schönen Mittag euch. Ich bin Leo. Es war ja wirklich eine krasse Nachricht europaweit. Es soll neue Euroscheine geben. Auf der Seite der Europäischen Zentralbank könnt ihr sogar abstimmen, welches Design euch am besten gefällt. Und genau das wollten wir von euch im Vorfeld in der Innenstadt mal wissen. Was ist euer Lieblingsdesign für die neuen geplanten Euroscheine? Da hören wir nach den nächsten zwei Hits einmal rein.
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0: Einen schönen Mittwoch euch, ihr seid hier bei Antenne Trier. Neue Euroscheine. Ja, liebe Trierer, die Europäische Zentralbank will neue Geldscheine in Umlauf bringen. Diese sollen sicherer werden, das Wir-Gefühl stärken und die ökologische Nachhaltigkeit verbessern. Sogar über das Design können wir alle mitentscheiden. Deswegen wollten wir von euch mal wissen, welchen Schein ihr am schönsten findet.
1: Ich finde den blauen 20-Euro-Schein super schön, wo die drei Vögel drauf sind. Der spricht mich sehr an.
2: Mit den Vögeln auf der Vorderseite und auf der Rückseite mit Gebäuden aus Europa. Und die Vögel sind, glaube ich, auch aus Europa. Das sind so heimische Vögel hier. Und ich finde, das ist halt einfach ein cooles Design.
3: Abstrakte Vögel, viele verschiedene Farben. Also schon die am besten.
4: Mit Menschen drauf, auf der Rückseite Europa. Das fand ich cool, weil das ist ja auch jetzt drauf. Und die Farben sind knallig.
5: Ich würde die Nummer 7 nehmen, weil ich die Farben sehr harmonisch finde. Die Scheine an sich sehr harmonisch finde.
0: Ja, die Vögel haben es euch wohl angetan. Die sind übrigens auch auf dem Vorschlag Nummer 7 zu sehen. Hättet ihr da noch andere Vorschläge, was auf diesem neuen Schein abgebildet werden könnte?
1: Vielleicht auch Tiere. Ich finde Wölfe ganz toll. Also vielleicht ein Wolf.
2: Ich würde das, glaube ich, genauso machen. Ich finde das eigentlich eine ziemlich coole Idee mit Tieren einerseits und mit andererseits europäischen Gebäuden. Also ich bin nicht so der Fan von Persönlichkeiten. Ich finde das hier neutraler irgendwie.
6: Boah, habt ihr die Ninjagos gesehen auf TikTok? Da gibt es so einen Ninjago. Da ist Zane, der 5-Euro-Schein und so weiter.
5: Ich habe mir noch nie Gedanken darüber gemacht, wenn ich ehrlich bin.
4: Also ich habe mir dann die jetzigen angeguckt und fand die eigentlich gut. Also ich hatte nicht so ganz darum, es neue geben soll.
0: Ja, die Ninjagos auf den Scheinen, die werden auf jeden Fall mal ziemlich kreativ. Für alle, die nicht genau wissen, was das ist, das sind kleine Lego-Ninja-Figuren, zu denen es sogar eine Kinderserie gibt. Ja, und weil Lego aus Dänemark kommt, ist das ja eigentlich sogar ein ziemlich passender Vorschlag, oder? Naja, falls ihr euch die Scheine mal genauer ansehen und abstimmen wollt, habt ihr noch bis zum 21. September Zeit. Auf der Seite der EZB findet ihr alle Infos dazu.
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1: Mit Ella Dümek einen schönen Mittwoch. Ein brennender SUV hat am gestrigen Dienstagabend auf der A1 bei Salmtal für erhebliche Verkehrsbehinderungen gesorgt. Nach Angaben der Polizei geriet das Fahrzeug gegen 18.10 Uhr in Fahrtrichtung Koblenz aus bislang ungeklärter Ursache in Brand. Der Fahrer konnte den Wagen noch auf den Standstreifen lenken. Alle Insassen blieben unverletzt. Wegen der starken Rauchentwicklung und eines brennenden Grünstreifens musste die Autobahn zeitweise voll gesperrt werden, wodurch sich ein längerer Rückstau bildete. Vor dem Landgericht Koblenz beginnt heute der Prozess gegen einen 24-Jährigen aus Trier wegen mutmaßlicher IS-Propaganda. Laut der Generalstaatsanwaltschaft soll der Angeklagte Videos und Kennzeichen der Terrororganisation Islamischer Staat im Internet verbreitet und einen Beitrag veröffentlicht haben, der den Hamas-Angriff auf Israel im Oktober 2023 gutheißt. Die Anklage lautet unter anderem, das Verbreiten von Propagandamitteln und die Verwendung von Kennzeichen einer terroristischen Organisation. Im Falle einer Verurteilung drohen dem 24-Jährigen bis zu 3 Jahre Haft oder eine Geldstrafe. Unbekannte haben in der Nacht zum Mittwoch rund 300 Liter Diesel aus einem geparkten Lastwagen gestohlen. Wie die Polizei mitteilt, stand der LKW auf einem Parkplatz an der B51 in Höhe des Echternacher Hofs in Fahrtrichtung Trier. Die Täter sollen ihr Fahrzeug neben dem Lastwagen abgestellt und den Kraftstoff aus dem Tank abgepumpt haben. Der Fahrer bemerkte den Diebstahl erst in den frühen Morgenstunden beim Starten seines Fahrzeugs. Die Polizei bittet um Hinweise. In der Nacht zum Dienstag hat es einen Einbruch in ein Waffengeschäft in der Trierer Metzelstraße gegeben. Nach Angaben des Polizeipräsidenten

0: Videos Trier schlugen zwei Männer gegen 1.30 Uhr die Schaufensterscheibe ein und entwendeten drei Schreckschusswaffen. Zeugen bemerkten die Tat und alarmierten die Polizei, woraufhin die Täter zu Fuß flüchteten. Trotz einer sofort eingeleiteten Fahndung konnten die Verdächtigen bislang nicht gefasst werden. Die Kriminalpolizei Trier bittet Zeugen mit Hinweisen zu den Tätern oder ihrer Fluchtrichtung sich zu melden. Der Zweckverband ART lädt am Samstag, den 22. August, zum 4. Kinderflohmarkt nach Trier Nord ein. Laut des Zweckverbands warten zwischen 10 und 15 Uhr rund 150 Verkaufsstände auf Besucherinnen und Besucher. Angeboten werden unter anderem Kinderkleidung, Spielzeug und Bücher, um gut erhaltenen Dingen ein zweites Leben zu geben. Die Einnahmen aus den Standgebühren gehen an die Stiftung ReKids, die Kinder und Jugendliche in der Region Trier unterstützt.
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2: Wir haben ein schönes klassisches Sommerwetter mit viel Sonne und angenehm warm ist es auch. Ab dem Nachmittag bekommen wir dann eine Spitzentemperatur bis zu 36 Grad. Ja, und wem das dann zu warm ist, den kann ich auch wieder beruhigen. Ab morgen wird's wieder kühler.
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2: Ich habe gute Nachrichten für euch im Auto. Es sind gerade alle Straßen frei. Habt eine gute und auch sichere Fahrt.
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2: Ihr könnt gerade Selfies machen in der Paulinstraße Richtung Wasserweg, da dürft ihr 30 fahren. Außerdem haben wir noch einen Blitzer auf der A64 von Erang Richtung Trier, da ist 80 erlaubt. Ein weiterer Blitzer steht auf der B418 bei Rahlingen, da ist 50 erlaubt. Und zu guter Letzt schauen wir uns die B51 an, da ist zwischen Bitburg und Trier in beide Fahrtrichtungen 100 erlaubt. Und wenn ihr noch einen Blitzer gesehen habt, dann meldet euch gerne bei uns über die 0651 462. 884 und die 0.
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1: Willkommen bei uns in Trier, kleine Rebecca. Dein Name stammt aus dem Hebräischen und bedeutet die Fesselnde. Mit seinen Rollen in das Kanu des Manitou und Bully Parade hat uns auch Christian Dramitz gefesselt. Der Schauspieler wird heute 71 Jahre alt. Wir wünschen euch alles Gute.
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1: Ich bin Thomas Bleskin. Bundespräsident Frank-Walter Steinmeier hat die neuen Minister in den Ressorts Verkehr und Gesundheit sowie im Kanzleramt ernannt. Er überreichte in Berlin die entsprechenden Urkunden an Steffen Bilger, Carsten Linnemann und Nina Wagen. Damit ist die Regierungsumbildung aber nicht abgeschlossen. Die neuen Minister müssen noch im Bundestag vereidigt werden.
2: Das soll nach der Sommerpause Anfang September passieren. Bundespräsident Steinmeier kritisiert das und auch andere Experten sehen das Vorgehen der Bundesregierung rechtlich durchaus kritisch. Allerdings müssten andernfalls alle 630 Bundestagsabgeordnete extra aus dem Urlaub nach Berlin gerufen werden, ein kostspieliges Unterfangen. Bei der Ernennung mahnte der Bundespräsident weitere Reformen an und rief auf, mutig zu sein. Die Belastungsprobe sei groß, so Steinmeier, aber die Entschlossenheit, sie zu bewältigen, sei größer. Tanja Wagner, Nachrichtenredaktion.
1: BMW will nach Informationen der deutschen Presseagentur weltweit rund 8000 Arbeitsplätze streichen. Der Abbau soll über natürliche Fluktuation und freiwillige Abfindungen erfolgen. Besonders viele Stellen dürften in Deutschland betroffen sein. Der Betriebsrat erklärte, die Verhandlungen seien aber noch nicht abgeschlossen. In Teilen Südeuropas brennt es weiter und trotz pausenloser Einsätze gegen die Flammen droht sich die Lage noch weiter zu verschärfen. Eine neue Hitzewelle, die hohe Temperaturen und heiße Winde bringt, macht den Einsatzkräften vielerorts Sorgen. Vor allem in der Nähe der französischen Stadt Bordeaux bleibt die Lage bedrohlich.
3: Die Hitze und Trockenheit in Westfrankreich nimmt zu. Die Einsatzkräfte fürchten, dass das Feuer nun auch auf neues Land übergreifen könnte oder auch bereits verbrannte Flächen wieder neu aufflammen könnten. Unterdessen sind hunderte Menschen noch immer in Notunterkünften. Für sie konnten noch keine Hotelzimmer oder auch Schlafsäle gefunden werden, in denen sie etwas mehr Privatsphäre haben. Wann es für sie irgendwann zurück nach Hause gehen könnte, ist noch immer komplett unklar. Aus Bordeaux, Rachel Sommer.
1: Wer in Deutschland ein günstiges Einfamilienhaus sucht, wird quasi nur noch auf dem Land und in strukturschwachen Regionen fündig. Im Ländervergleich sind Eigenheime im Saarland, Schleswig-Holstein und in Sachsen-Anhalt am billigsten. Am teuersten wird es in Berlin, Bayern und Hamburg.
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4: Ich bin Ella Dümek. Vor dem Landgericht Koblenz beginnt heute der Prozess gegen einen 24-Jährigen aus Trier wegen mutmaßlicher IS-Propaganda. Laut der Generalstaatsanwaltschaft soll der Angeklagte Videos und Kennzeichen der Terrororganisation Islamischer Staat im Internet verbreitet und einen Beitrag veröffentlicht haben, der den Hamas-Angriff auf Israel im Oktober 2023 gutheißt. Die Anklage lautet unter anderem auf das Verbreiten von Propagandamitteln und die Verwendung von Kennzeichen einer terroristischen Organisation. Im Falle einer Verurteilung drohen dem 24-Jährigen bis zu 3 Jahre Haft oder eine Geldstrafe.
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5: Auch heute wird es wieder schön sonnig und warm. Ab dem Nachmittag bekommen wir dann bis zu 36 Grad. Ja, vielleicht sogar ein bisschen zu warm, je nachdem, wen man da so fragt. Ab morgen wird es auf jeden Fall wieder kühler.
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5: Ich habe gute Nachrichten für euch im Auto. Es sind gerade alle Straßen frei. Habt eine gute und auch sichere Fahrt.
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5: Da habe ich gerade 3 Meldungen für euch. Der erste Blitzer steht bei uns in der Innenstadt in der Paulinstraße Richtung Wasserweg. Da ist 30 erlaubt. Außerdem steht noch einer auf der A64 von Erang aus in Richtung Trier. Da ist 80 erlaubt. Und zuletzt stehen noch Blitzer auf der B51 zwischen Bitburg und Trier. Da ist in beiden Fahrtrichtungen 100 erlaubt. Und wenn ihr noch einen Blitzer gesehen habt, dann meldet euch doch gerne bei uns über die 0651 462 884 und die 0.
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5: Kurz nach 4 haben wir Ich bin Leo, schön, dass ihr dabei seid. Ja, ich weiß, heute am Mittwoch, da geht alles seinen gewohnten Gang. Wir nehmen die Klamotten, die oben liegen, rennen schnell aus dem Haus, um pünktlich zu sein. Aber wenn ihr heute top aufgestylt zur Arbeit oder in die Uni gegangen seid, dann habt ihr alles richtig gemacht, denn heute ist Tag des Lippenstifts. Und den gibt's tatsächlich schon seit Tausenden von Jahren. Mein Kollege Tim hat sich mal ein bisschen eingelesen in die Geschichte des Lippenstifts und verrät uns nach den nächsten 2 Hits mehr dazu.
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0: Einen schönen Mittwoch euch, ihr seid hier bei Antenne Trier. Bei dem Sommerwetter sitzen gerade viele Trierer draußen, auf dem Hauptmarkt, an der Mosel oder einfach im Café. Und wenn ihr heute besonders schick unterwegs seid, dann passt das perfekt. Heute ist nämlich Tag des Lippenstifts. Trier ist zwar für seine Römer bekannt, aber geschminkt wurde schon lange vor ihnen. Mein Kollege Tim hat da mal in der Geschichte nachgeforscht.
1: Hallo zusammen. Tatsächlich reicht die Geschichte viel weiter zurück, als man denkt. In der antiken Stadt Ur im heutigen Irak wurde eine Salbe gefunden, die rund 3500 Jahre vor Christus hergestellt wurde. Die war vermutlich zur Lippenpflege gedacht. Der erste richtige Lippenstift, so wie wir ihn heute kennen, wurde dann 1883 von einer Pariser Firma entwickelt und auf einer Weltausstellung in Amsterdam vorgestellt.
0: Also das hat schon eine ziemlich lange Geschichte, aber was ich mich tatsächlich schon immer gefragt habe, wo kommt eigentlich die Farbe in so einem Lippenstift her?
1: Ja, da hat sich über die Jahrtausende einiges verändert. Im alten Ägypten wurde zum Beispiel Farbstoff aus Algen oder Gestein verwendet. Die ersten modernen Lippenstifte bekamen ihr Rot teilweise sogar durch den Farbstoff einer Schildlaus. Klingt irgendwie weniger glamourös, als man sich das vorstellt. Heute besteht Lippenstift meist aus Öl, Wachs, Titanoxid, Lösungsmitteln und natürlichen Farbstoffen, die werden aber inzwischen künstlich hergestellt.
0: Ich glaube, wir sind gerade alle froh, dass niemand mehr irgendwelche Schildläuse auf seinen Lippen tragen muss. Vielen Dank, Tim, für die Infos.
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1: Mit Ella Dümek einen schönen Mittwoch. Ein brennender SUV hat am gestrigen Dienstagabend auf der A1 bei Salmtal für erhebliche Verkehrsbehinderungen gesorgt. Nach Angaben der Polizei geriet das Fahrzeug gegen 18.10 Uhr in Fahrtrichtung Koblenz aus bislang ungeklärter Ursache in Brand. Der Fahrer konnte den Wagen noch auf den Standstreifen lenken. Alle Insassen blieben unverletzt. Wegen der starken Rauchentwicklung und eines brennenden Grünstreifens musste die Autobahn zeitweise voll gesperrt werden, wodurch sich ein längerer Rückstau bildete. Vor dem Landgericht Koblenz beginnt heute der Prozess gegen einen 24-Jährigen aus Trier wegen mutmaßlicher IS-Propaganda. Laut der Generalstaatsanwaltschaft soll der Angeklagte Videos und Kennzeichen der Terrororganisation Islamischer Staat im Internet verbreitet und einen Beitrag veröffentlicht haben, der den Hamas-Angriff auf Israel im Oktober 2023 gutheißt. Die Anklage lautet unter anderem, das Verbreiten von Propagandamitteln und die Verwendung von Kennzeichen einer terroristischen Organisation. Im Falle einer Verurteilung drohen dem 24-Jährigen bis zu 3 Jahre Haft oder eine Geldstrafe. Unbekannte haben in der Nacht zum Mittwoch rund 300 Liter Diesel aus einem geparkten Lastwagen gestohlen. Wie die Polizei mitteilt, stand der LKW auf einem Parkplatz an der B51 in Höhe des Echternacher Hofs in Fahrtrichtung Trier. Die Täter sollen ihr Fahrzeug neben dem Lastwagen abgestellt und den Kraftstoff aus dem Tank abgepumpt haben. Der Fahrer bemerkte den Diebstahl erst in den frühen Morgenstunden beim Starten seines Fahrzeugs. Die Polizei bittet um Hinweise. In der Nacht zum Dienstag hat es einen Einbruch in ein Waffengeschäft in der Trierer Metzelstraße gegeben. Nach Angaben des Polizeipräsidiums Trier schlugen 2 Männer gegen 1.30 Uhr die Schaufensterscheibe ein und entwendeten 3 Schreckschusswaffen. Zeugen bemerkten die Tat und alarmierten die Polizei, woraufhin die Täter zu Fuß flüchteten. Trotz einer sofort eingeleiteten Fahndung konnten die Verdächtigen bislang nicht gefasst werden. Die Kriminalpolizei Trier bittet Zeugen mit Hinweisen zu den Tätern oder ihrer Fluchtrichtung sich zu melden. Der Zweckverband ART lädt am Samstag, den 22. August, zum 4. Kinderflohmarkt nach Trier Nord ein. Laut des Zweckverbands warten zwischen 10 und 15 Uhr rund 150 Verkaufsstände auf Besucherinnen und Besucher. Angeboten werden unter anderem Kinderkleidung, Spielzeug und Bücher, um gut erhaltenen Dingen ein zweites Leben zu geben. Die Einnahmen aus den Standgebühren gehen an die Stiftung ReKids, die Kinder und Jugendliche in der Region Trier unterstützt.
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2: Wir haben ein schönes klassisches Sommerwetter mit viel Sonne und angenehm warm ist es auch. Ab dem Nachmittag bekommen wir dann eine Spitzentemperatur bis zu 36 Grad. Ja, und wem das dann zu warm ist, den kann ich auch wieder beruhigen. Ab morgen wird's wieder kühler.
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2: Ich habe gute Nachrichten für euch im Auto. Es sind gerade alle Straßen frei. Habt eine gute und auch sichere Fahrt.
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2: Da habe ich gerade 3 Meldungen für euch. Der erste Blitzer steht bei uns in der Innenstadt in der Paulinstraße Richtung Wasserweg. Da ist 30 erlaubt. Außerdem steht noch einer auf der A64 von Erang aus in Richtung Trier. Da ist 80 erlaubt. Und zuletzt stehen noch Blitzer auf der B51 zwischen Bitburg und Trier. Da ist in beiden Fahrtrichtungen 100 erlaubt. Und wenn ihr noch einen Blitzer gesehen habt, dann meldet euch doch gerne bei uns über die 0651 462 884 und die 0.
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4: An der Frankfurter Börse bleibt es bei dem leichten DAX-Plus von heute Morgen. Am Nachmittag hat der DAX zunächst 0,3% auf 25.532 Punkte zugelegt. Immerhin, auf der anderen Seite sehen die Anleger mit Sorge, dass vor allem an den asiatischen Börsen KI-Aktien zuvor deutlich gefallen sind. BASF hat ein milliardenschweres Aktienrückgang.

0: Kaufprogramm angekündigt. Die BASF-Aktie steigt um gut 4% bisher. Auch Rheinmetall, die Deutsche Bank und nach guten Zahlen die RWE-Aktie können überdurchschnittlich zulegen. Im roten Bereich werden dagegen die Commerzbank Henkel Vorzüge und Infineon notiert. Der Eurokurs ist wieder etwas gefallen, am Nachmittag auf 1,1380 $. Aus Frankfurt, Klaus Wente.
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1: 29. Juli 1985. Bryan Adams steigt mit Heaven in die Charts ein. Right. 1983 ist Bryan Adams auf Tournee. Er spielt Abend für Abend als Vorgruppe von Journey. Noch auf Tour bekommt er einen Auftrag. Er soll einen Song für einen Film schreiben. A Night in Heaven heißt der Film. So eine richtige Rockballade wünschen sich die Produzenten. Also setzt er sich hin und beginnt zu schreiben. Und klar, in den letzten Monaten hat Bryan knapp 100 Konzerte mit Journey gespielt. Es kann also schon sein, dass da etwas abgefärbt hat auf ihn. Auf jeden Fall will er, dass sein Song genauso gut wird wie Journeys Rockballade Faithfully. Die Filmproduzenten sind mit Bryans Song Heaven sehr zufrieden. Als der Film 1983 rauskommt, wird er zum Titelsong. Aber es gibt ein Problem. Leider ist der Film nicht wirklich erfolgreich. Und genau deswegen überlegt Bryan, den Song wenigstens aufs nächste Album zu packen. Wäre schade drum, warum denn auch nicht, wenn da ein fertiger Song rumliegt. Aber so richtig sicher sind sich Bryan und sein Team nicht. Irgendwie ist der Song so nett, fast schon zu nett. In der sprichwörtlich letzten Sekunde entscheidet sich Bryan dann doch noch um und Heaven landet auf dem Album. Warum er sich dazu entscheidet, kann er gar nicht so richtig sagen. Das Bauchgefühl stimmt einfach. Zum Glück für Bryan, denn damit landet er seinen bis dahin größten Hit.

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1: Ich bin Thomas Pleskin. Bundespräsident Frank-Walter Steinmeier hat Steffen Bilger zum Verkehrsminister, Carsten Lindemann zum Gesundheitsminister und Nina Wagen zur Kanzleramtschefin ernannt. Bei der Zeremonie mahnte Steinmeier weitere Reformen an und betonte die Bedeutung einer handlungsfähigen Bundesregierung. Zugleich verwies er darauf, dass die drei neuen Minister ihren Amtseid erst nach der Sommerpause im Bundestag ablegen sollen. Dieses Vorgehen ist rechtlich umstritten. Die Bundesregierung plant einen Kurswechsel bei der Energiepolitik. Das Kabinett hat der Novelle von Wirtschaftsministerin Katharina Reiche zugestimmt. Vorgesehen sind neue Regeln für die Förderung von Ökostrom und ein Netzpaket. Das soll helfen, die hohen Stromkosten zu drücken und Steuergelder zielgerichtet einzusetzen.
2: Schon heute sind die erneuerbaren Energien mit einem Anteil von 60% die wichtigste Stromquelle Deutschlands. Bis 2030 sollen es 80% sein. Ziel der Reform ist es, das ungezügelte Wachstum zu bremsen, den Zubau besser regional zu steuern und mit dem Netzausbau zu synchronisieren. Für Privatleute etwa bedeutet das, dass sie für ihre kleine Solaranlage auf dem Dach ab 2027 keine feste Einspeisevergütung mehr erhalten. Die Bundesregierung spricht von mehr Planbarkeit, Versorgungssicherheit und Wettbewerbsfähigkeit für den Standort Deutschland. Kritiker sehen die Energiewende in Gefahr. Tanja Wagner, Nachrichtenredaktion.
1: Es brennt weiter in Teilen Südeuropas und trotz pausenloser Einsätze gegen die Flammen droht sich die Lage noch weiter zu verschärfen. Eine neue Hitzewelle, die hohe Temperaturen und heiße Winde bringt, macht den Einsatzkräften vielerorts Sorgen. Vor allem in der Nähe der französischen Stadt Bordeaux bleibt die Lage bedrohlich.
3: Die Hitze und Trockenheit in Westfrankreich nimmt zu. Die Einsatzkräfte fürchten, dass das Feuer nun auch auf neues Land übergreifen könnte oder auch bereits verbrannte Flächen wieder neu aufflammen könnten. Unterdessen sind hunderte Menschen noch immer in Notunterkünften. Für sie konnten noch keine Hotelzimmer oder auch Schlafsäle gefunden werden, in denen sie etwas mehr Privatsphäre haben. Wann es für sie irgendwann zurück nach Hause gehen könnte, ist noch immer komplett unklar. Aus Bordeaux, Rachel Sommer.
1: BMW will nach Informationen der deutschen Presseagentur weltweit rund 8000 Arbeitsplätze streichen. Der Abbau soll über natürliche Fluktuation und freiwillige Abfindungen erfolgen. Besonders viele Stellen dürften in Deutschland betroffen sein.
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4: Ich bin Ella Dümek. Ein brennender SUV hat am gestrigen Dienstagabend auf der A1 bei Salmtal für erhebliche Verkehrsbehinderungen gesorgt. Nach Angaben der Polizei geriet das Fahrzeug gegen 18.10 Uhr in Fahrt Richtung Koblenz aus bislang ungeklärter Ursache in Brand. Der Fahrer konnte den Wagen noch auf den Standstreifen lenken. Alle Insassen blieben unverletzt. Wegen der starken Rauchentwicklung und eines brennenden Grünstreifens musste die Autobahn zeitweise voll gesperrt werden, wodurch sich ein längerer Rückstau bildete.
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5: Es ist und bleibt weiterhin super heiß im Antenneland. Heute sind es in der Spitze 36 Grad, morgen dann auch nochmal 34. Danach wird es nochmal ein Ticken kühler. Aber ja, bis dahin gibt es auch viel Sonnenschein. Erst morgen Nachmittag eventuell örtlich ein bisschen Regen oder sogar Gewitter. Schauen wir einfach mal. Morgen kommt dann am Vormittag immerhin ein bisschen Wind dazu. Und nachts kann man noch einigermaßen gut lüften, so bei 15 bis 17 Grad.
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5: Die Straßen hier im Trierer Stadtgebiet, die sind alle frei.
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5: Vier Blitzeranhänger stehen immer noch in der Region. Zum einen in Trier in der Paulinstraße Richtung Wasserweg und zwar Höhe Balthasar-Neumann-Technikum, da ist 30 erlaubt. A64 Höhe der Biberbachtalbrücke wird immer noch geknipst Richtung Trier, da ist 80. Und 100 fahren dürft ihr auf der B51 bei Bitburg-Maßholder und Höhe Gilzim, auch da stehen Anhänger. Und mobil geblitzt wird dann auch noch aktuell und zwar in Quint in der Meilenstraße, laut Karte ist da 50. Wenn ihr sonst noch was habt, gerne durchklingeln unter Trier 462 88 4 und der 0.
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5: Kurz nach drei, ich bin Bori, schön, dass ihr wieder dabei seid. Kino unter freiem Himmel, das gibt's nächste Woche wieder hier in Trier. Das Open-Air-Kino der TUFA startet nämlich in die neue Saison und wir sprechen gleich nochmal ausführlich drüber. Nach zwei Songs also, würde ich sagen, bleibt gern dabei.
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0: Hallo zusammen, ich bin Dori, ihr hört die Antenne. Schön, dass ihr dabei seid. Sommerabende, gute Filme und Sternenhimmel. Das klingt doch nach einer perfekten Kombi, oder? Und genau deshalb startet nächste Woche wieder das Open-Air-Kino in der Trierer Tufa. Vier ganz unterschiedliche Filme stehen diesmal auf dem Programm, erzählt uns Jana Schröder.
1: Wir haben wieder zwei deutsche Komödien dabei. Einmal Trierer Gourmet-Rendezvous und Alter weißer Mann. Auch mit Jan-Josef Liefers, deutscher Schauspieler, geht um einen Mann, der beweisen möchte, dass er eben nicht in dieses Klischee passt und dabei natürlich in jegliches Fettnäpfchen tritt.
0: Natürlich gibt es auch wieder internationales Kino.
1: Eine Komödie in der Originalvertonung, also in Englisch, diesmal Booksmart, College-Komödie. Es geht um zwei Mädels, die ihre ganze Schulzeit für die Aufnahme am Elite-College gearbeitet haben und jetzt merken, wir haben eigentlich ziemlich viel verpasst und das in einer Nacht nachholen möchten. Und als letzten Film haben wir eine Musikdokumentation über die Metalband Creator, die von der Regisseurin ein Jahr lang auf ihrer Welttournee begleitet werden. Also auch sehr sehenswert für Musikfans.
0: Und wie läuft das Ganze denn dann eigentlich ab? Also Kino einfach draußen im Tufa-Innenhof?
1: Also wir haben sowohl Tische, also bei uns im Innenhof gibt es ja auch eine Gastronomie, das Textorium. Und mit der Buchung eines Tickets für einen Tisch kann man gleichzeitig auch ab 18 Uhr oder auch ein bisschen später, je nachdem wann man kommen möchte, dort auch Essen bestellen oder Getränke bestellen à la carte, also ganz was man möchte. Und wir haben aber auch Reihenbestuhlung, da ist quasi dann nur Getränkebestellung an der Bar und kein Essen. Das kann man sich dann aussuchen.
0: Popcorn gibt's zwar nicht, dafür aber frische, knusprige Pommes. Finde ich ehrlich gesagt auch keine schlechte Alternative. Und nicht nur wegen den Snacks sollte man auf jeden Fall dabei sein, sagt Jana Schröder.
1: Ich glaube, unser Innenhof ist, für die, die es noch nicht kennen, ein richtiger Geheimtipp, weil der ist fast mitten in der Innenstadt, aber ganz schön grün und ruhig und man sitzt total schön da abends im Sommer. Also das sollte man sich vielleicht einfach mal anschauen. Es ist eine tolle Atmosphäre und vielleicht für die Studierenden, die zuhören, noch ein Tipp. Da das Kino immer mittwochs ist, gibt es für Studierende mit ihrem Demido-Ticket freien Eintritt.
0: Los geht's am 5. August. Tickets gibt's bei Ticket Regional und alle Infos findet ihr auch nochmal online auf der Website der Tufa. Viel Spaß beim Kinoabend unter freiem Himmel.
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1: Mit Ella Dümek einen schönen Mittwoch. Ein brennender SUV hat am gestrigen Dienstagabend auf der A1 bei Salmtal für erhebliche Verkehrsbehinderungen gesorgt. Nach Angaben der Polizei geriet das Fahrzeug gegen 18.10 Uhr in Fahrtrichtung Koblenz aus bislang ungeklärter Ursache in Brand. Der Fahrer konnte den Wagen noch auf den Standstreifen lenken. Alle Insassen blieben unverletzt. Wegen der starken Rauchentwicklung und eines brennenden Grünstreifens musste

0: im Oktober 2023 gutheißt. Die Anklage lautet unter anderem, das Verbreiten von Propagandamitteln und die Verwendung von Kennzeichen einer terroristischen Organisation. Im Falle einer Verurteilung drohen dem 24-Jährigen bis zu 3 Jahre Haft oder eine Geldstrafe. Unbekannte haben in der Nacht zum Mittwoch rund 300 Liter Diesel aus einem geparkten Lastwagen gestohlen. Wie die Polizei mitteilt, stand der LKW auf einem Parkplatz an der B51 in Höhe des Echternacher Hofs in Fahrtrichtung Trier. Die Täter sollen ihr Fahrzeug neben dem Lastwagen abgestellt und den Kraftstoff aus dem Tank abgepumpt haben. Der Fahrer bemerkte den Diebstahl erst in den frühen Morgenstunden beim Starten seines Fahrzeugs. Die Polizei bittet um Hinweise. In der Nacht zum Dienstag hat es einen Einbruch in ein Waffengeschäft in der Trierer Metzelstraße gegeben. Nach Angaben des Polizeipräsidiums Trier schlugen 2 Männer gegen 1.30 Uhr die Schaufensterscheibe ein und entwendeten 3 Schreckschusswaffen. Zeugen bemerkten die Tat und alarmierten die Polizei, woraufhin die Täter zu Fuß flüchteten. Trotz einer sofort eingeleiteten Fahndung konnten die Verdächtigen bislang nicht gefasst werden. Die Kriminalpolizei Trier bittet Zeugen mit Hinweisen zu den Tätern oder ihrer Fluchtrichtung sich zu melden. Der Zweckverband ART lädt am Samstag, den 22. August, zum 4. Kinderflohmarkt nach Trier Nord ein. Laut des Zweckverbands warten zwischen 10 und 15 Uhr rund 150 Verkaufsstände auf Besucherinnen und Besucher. Angeboten werden unter anderem Kinderkleidung, Spielzeug und Bücher, um gut erhaltenen Dingen ein zweites Leben zu geben. Die Einnahmen aus den Standgebühren gehen an die Stiftung ReKids, die Kinder und Jugendliche in der Region Trier unterstützt.
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2: Es bleibt heute weiterhin heiß und sonnig im Antenneland. Also Wolken sind erstmal gar keine in Sicht. Allerdings ab morgen Nachmittag dann. Da ist nämlich ein bisschen Regen gemeldet. Örtlich könnte sogar Gewitter dazu kommen. Ansonsten gibt es etwas Wind. Aber ansonsten ist auch morgen wieder heißes Wetter angesagt. 34 Grad und immerhin trotzdem 9 Sonnenstunden.
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2: Die Straßen hier im Trierer Stadtgebiet, die sind alle frei.
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2: 4 Blitzeranhänger stehen immer noch in der Region. Zum einen in Trier in der Paulinstraße Richtung Wasserweg und zwar Höhe Balthasar-Neumann-Technikum, da ist 30 erlaubt. A64 Höhe der Biberbachtalbrücke wird immer noch geknipst Richtung Trier, da ist 80. Und 100 fahren dürft ihr auf der B51 bei Bitburg-Maasholder und Höhe Gilzim, auch da stehen Anhänger. Und mobil geblitzt wird dann auch noch aktuell und zwar in Quint in der Meilenstraße, laut Karte ist da 50. Wenn ihr sonst noch was habt, gerne durchklingeln unter Trier 462-884 und der
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0: Ich bin gleich wieder da. Diesen Satz hört man im Sommer oft. Das Problem? Schon wenige Minuten in einem geparkten Auto können zur echten Belastung werden. Viele unterschätzen, wie schnell sich der Innenraum aufheizt.
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0: Mein Kollege Freddy hat sich mal schlau gemacht. Wie schnell wird es im Auto eigentlich richtig heiß?
2: Ja, schneller als viele denken. Schon bei sommerlichen Außentemperaturen steigt die Temperatur im Auto innerhalb weniger Minuten deutlich an. Das betrifft nicht nur Kinder oder Haustiere, auch das Lenkrad, Gurtschlösser oder Kindersitze können so heiß werden, dass man sie kaum noch anfassen kann. Deshalb gilt, niemand sollte bei Hitze im geparkten Auto warten müssen, auch nicht nur für 2 Minuten.
0: Und wie komme ich möglichst entspannt durch heiße Autofahrten?
2: Wenn möglichst im Schatten parken oder einen Sonnenschutz hinter die Frontscheibe legen, bevor du losfährst, kurz alle Türen öffnen und die Hitze rauslassen. Die Klimaanlage sollte angenehm kühlen, aber nicht eiskalt eingestellt sein. Und auf längeren Fahrten gilt, genug trinken und regelmäßig Pausen machen. Gerade Kinder oder ältere Menschen merken oft erst spät, wenn der Kreislauf schlapp macht.
0: Danke dir, Freddy. Mit ein paar einfachen Tricks wird die Autofahrt also deutlich angenehmer. Morgen schauen wir noch auf den Grillabend. Wie lange kannst du Fleisch, Salate oder Würstchen eigentlich ohne Bedenken essen?
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1: Ich bin Thomas Bleskin. Der bisherige Kanzleramtschef Thorsten Frey ist zum neuen Vorsitzenden der Unionsfraktion im Bundestag gewählt worden. Der CDU-Politiker erhielt nach Angaben aus der Fraktionssitzung knapp 92% der Stimmen. Bundespräsident Frank-Walter Steinmeier hatte zuvor Steffen Bilger zum Verkehrsminister, Carsten Linnemann zum Gesundheitsminister und Nina Wagen zur Kanzleramtschefin ernannt. Die Bundesregierung plant einen Kurswechsel bei der Energiepolitik. Das Kabinett hat der Novelle von Wirtschaftsministerin Katharina Reiche zugestimmt. Vorgesehen sind neue Regeln für die Förderung von Ökostrom und ein Netzpaket. Das soll helfen, die hohen Stromkosten zu drücken und Steuergelder zielgerichtet einzusetzen.
2: Schon heute sind die erneuerbaren Energien mit einem Anteil von 60% die wichtigste Stromquelle Deutschlands. Bis 2030 sollen es 80% sein. Ziel der Reform ist es, das ungezügelte Wachstum zu bremsen, den Zubau besser regional zu steuern und mit dem Netzausbau zu synchronisieren. Für Privatleute etwa bedeutet das, dass sie für ihre kleine Solaranlage auf dem Dach ab 2027 keine feste Einspeisevergütung mehr erhalten. Die Bundesregierung spricht von mehr Planbarkeit, Versorgungssicherheit und Wettbewerbsfähigkeit für den Standort Deutschland. Kritiker sehen die Energiewende in Gefahr. Tanja Wagner, Nachrichtenredaktion.
1: Jetzt hat es auch BMW erwischt. Als letzter deutscher Autokonzern legen die Münchner ein großes Stellenabbauprogramm auf. Weltweit sollen rund 8000 Jobs wegfallen, erfuhr die deutsche Presseagentur aus Unternehmenskreisen.
3: Dass auch BMW von der allgemeinen wirtschaftlichen Situation betroffen sein wird und Stellen abbauen muss, hatten Experten schon im Juni befürchtet. Wie viele der 8000 Stellen hier in Deutschland wegfallen, ist bislang nicht bekannt. Der Münchner Autobauer teilte mit, der Abbau soll über die natürliche Fluktuation und ein Abfindungsprogramm erfolgen. BMW leidet, wie auch die Konkurrenz, unter enormem Konkurrenz- und Preisdruck, vor allem durch chinesische Hersteller. Dazu kommen die US-Zölle und die Auswirkungen der Krise im Nahen Osten auf die weltweite Konjunktur. Diana Kramer, Nachrichtenredaktion.
1: Der Hackerangriff eines außer Kontrolle geratenen KI-Agenten von OpenAI hatte offenbar größere Ausmaße als bisher bekannt. Nach Berichten mehrerer Fachportale griff die Software nicht nur die Plattform Hugging Face an, sondern nutzte öffentlich zugängliche Zugangsdaten für 4 weitere Online-Dienste. OpenAI hat den Forschungsprototypen inzwischen deaktiviert.
0: Und jetzt noch mehr Informationen aus unserer Region.
4: Ich bin Ella Dümek. Vor dem Landgericht Koblenz beginnt heute der Prozess gegen einen 24-Jährigen aus Trier wegen mutmaßlicher IS-Propaganda. Laut der Generalstaatsanwaltschaft soll der Angeklagte Videos und Kennzeichen der Terrororganisation Islamischer Staat im Internet verbreitet und einen Beitrag veröffentlicht haben, der den Hamas-Angriff auf Israel im Oktober 2023 gutheißt. Die Anklage lautet unter anderem auf das Verbreiten von Propagandamitteln und die Verwendung von Kennzeichen einer terroristischen Organisation. Im Falle einer Verurteilung drohen dem 24-Jährigen bis zu 3 Jahre Haft oder eine Geldstrafe.
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5: Es ist und bleibt weiterhin super heiß im Antennenland. Heute sind es in der Spitze 36 Grad, morgen dann auch nochmal 34. Danach wird es nochmal ein Ticken kühler. Aber ja, bis dahin gibt es auch viel Sonnenschein. Erst morgen Nachmittag eventuell örtlich ein bisschen Regen oder sogar Gewitter. Schauen wir einfach mal. Morgen kommt dann am Vormittag immerhin ein bisschen Wind dazu. Und nachts kann man noch einigermaßen gut lüften, so bei 15 bis 17 Grad.
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5: Die Straßen hier im Trierer Stadtgebiet, die sind alle frei.
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5: 4 Blitzeranhänger stehen immer noch in der Region. Zum einen in Trier in der Paulinstraße Richtung Wasserweg und zwar Höhe Balthasar-Neumann-Technikum, da ist 30 erlaubt. A64 Höhe der Biberbachtalbrücke wird immer noch geknipst Richtung Trier, da ist 80. Und 100 fahren dürft ihr auf der B51 bei Bitburg-Maasholder und Höhe Gilzim, auch da stehen Anhänger. Und mobil geblitzt wird dann auch noch aktuell und zwar in Quint in der Meilenstraße, laut Karte ist da 50. Wenn ihr sonst noch was habt, gerne durchklingeln unter Trier 462 88 4 und der 0.
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5: Kurz nach 4 in Trier und so langsam rückt der Feierabend in greifbare Nähe. Wir schauen gleich schon mal, womit wir den heute in Sachen Veranstaltungen schön füllen könnten. Bleibt also gerne dran. Die Event-Tipps, die gibt's von mir nach 2 Hits. Ich bin Dori, ich wünsche euch noch einen schönen Dienstagnachmittag.
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2: 1800 Jahre nach seinem letzten Kampf kehrt Valerius zurück. Und zwar als Erlebnisführung mitten im Trierer Amphitheater. Der Gladiator begleitet euch durch die Arena, erzählt dabei seine Geschichte von Ruhm und Blut, von Freunden, die er verloren hat und von dem Tag, an dem er seinem besten Freund im Kampf gegenüberstand. Klingt nach längst vergangener Zeit, hält uns aber ordentlich den Spiegel vor. Kampf ums Überleben, Moral versus Macht. Themen, die überraschend aktuell bleiben. Wer Lust auf Gänsehaut zwischen antiken Mauern hat, ist heute ab 18 Uhr dort goldrichtig. Alle weiteren Spieltermine und weitere Infos und Tickets natürlich findet ihr bei Ticket Regional oder auch an der Touri-Info hier in Trier. Weiter geht's heute Abend im Rahmen des Mosel Musikfestivals und zwar mit dem zweiten Auftritt von Jazzpianist Oma Klein. Diesmal in der malerischen Kulisse des Weinguts van Volksem, zusammen mit dem aufsehenerregenden Aris-Quartett. Seit 2022 treten die beiden Gruppen schon gemeinsam auf und kombinieren Jazz und Klassik. Ja, und mit ihrem Programm Shake It, verschiedenen Eigenkompositionen und auch Klassikstücken, kommen sie jetzt nach Wiltingen. Los geht's um 19 Uhr. Tickets gibt's mal wieder bei Ticket Regional. Und wie wär's noch mit einer Wasserfalltour auf dem Stand-Up-Paddleboard? Das geht morgen in Saarburg. Bei der geführten Tour mit Start auf dem Leukebach paddelt ihr bis zum Wasserfall mitten in der Saarburger Altstadt. Weiter geht's dann flussabwärts bis nach Schoden mit einer kleinen Pause am Kanuverleih und dann geht's wieder zurück nach Saarburg. Insgesamt 3,5 Stunden dauert das Ganze. Es gibt einen Guide. Natürlich bekommt ihr auch Board und Paddel und eine Schwimmweste gestellt. Also Sommer, Sonne, Saar. So macht Wassersport auch Spaß. Morgen geht's los um 16 Uhr. Infos und Details zur Anmeldung findet ihr online und zwar unter erlebnisshop-saarobermosel.de.
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1: Mit Ella Dümek einen schönen Mittwoch. Ein brennender SUV hat am gestrigen Dienstagabend auf der A1 bei Salmtal für erhebliche Verkehrsbehinderungen gesorgt. Nach Angaben der Polizei geriet das Fahrzeug gegen 18.10 Uhr in Fahrtrichtung Koblenz aus bislang ungeklärter Ursache in Brand. Der Fahrer konnte den Wagen noch auf den Standstreifen lenken. Alle Insassen blieben unverletzt. Wegen der starken Rauchentwicklung und eines brennenden Grünstreifens musste die Autobahn zeitweise voll gesperrt werden, wodurch sich ein längerer Rückstau bildete. Vor dem Landgericht Koblenz beginnt heute der Prozess gegen einen 24-Jährigen aus Trier wegen mutmaßlicher IS-Propaganda. Laut der Generalstaatsanwaltschaft soll der Angeklagte Videos und Kennzeichen der Terrororganisation Islamischer Staat im Internet verbreitet und einen Beitrag veröffentlicht haben, der den Hamas-Angriff auf Israel im Oktober 2023 gutheißt. Die Anklage lautet unter anderem, das Verbreiten von Propagandamitteln und die Verwendung von Kennzeichen einer terroristischen Organisation. Im Falle einer Verurteilung drohen dem 24-Jährigen bis zu 3 Jahre Haft oder eine Geldstrafe. Unbekannte haben in der Nacht zum Mittwoch rund 300 Liter Diesel aus einem geparkten Lastwagen gestohlen. Wie die Polizei mitteilt, stand der LKW auf einem Parkplatz an der B51 in Höhe des Echternacher Hofs in Fahrtrichtung Trier. Die Täter sollen ihr Fahrzeug neben dem Lastwagen abgestellt und den Kraftstoff aus dem Tank abgepumpt haben. Der Fahrer bemerkte den Diebstahl erst in den frühen Morgenstunden beim Starten seines Fahrzeugs. Die Polizei bittet um Hinweise. In der Nacht zum Dienstag hat es einen Einbruch in ein Waffengeschäft in der Trierer Metzelstraße gegeben. Nach Angaben des Polizeipräsidiums Trier schlugen 2 Männer gegen 1.30 Uhr die Schaufensterscheibe ein und entwendeten 3 Schreckschusswaffen. Zeugen bemerkten die Tat und alarmierten die Polizei, woraufhin die Täter zu Fuß flüchteten. Trotz einer sofort eingeleiteten Fahndung konnten die Verdächtigen bislang nicht gefasst werden. Die Kriminalpolizei Trier bittet Zeugen mit Hinweisen zu den Tätern oder ihrer Fluchtrichtung sich zu melden. Der Zweckverband ART lädt am Samstag, den 22. August, zum 4. Kinderflohmarkt nach Trier Nord ein. Laut des Zweckverbands warten zwischen 10 und 15 Uhr rund 150 Verkaufsstände auf Besucherinnen und Besucher. Angeboten werden unter anderem Kinderkleidung, Spielzeug und Bücher, um gut erhaltenen Dingen ein zweites Leben zu geben. Die Einnahmen aus den Standgebühren gehen an die Stiftung ReKids, die Kinder und Jugendliche in der Region Trier unterstützt.
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2: Es bleibt heute weiterhin heiß und sonnig im Antenneland. Also Wolken sind erstmal gar keine in Sicht. Allerdings ab morgen Nachmittag dann. Da ist nämlich ein bisschen Regen gemeldet. Örtlich könnte sogar Gewitter dazu kommen. Ansonsten gibt es etwas Wind. Aber ansonsten ist auch morgen wieder heißes Wetter angesagt. 34 Grad und immerhin trotzdem 9 Sonnenstunden.
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2: Einen ganz kleinen Stau haben wir aktuell, die Bitburger runter in Richtung City, plant einfach mal so ein paar Minuten drauf. Ansonsten sieht aber alles soweit frei aus.
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2: 4 Blitzeranhänger stehen immer noch in der Region. Zum einen in Trier in der Paulinstraße Richtung Wasserweg und zwar Höhe Balthasar-Neumann-Technikum, da ist 30 erlaubt. A64 Höhe der Biberbachtalbrücke wird immer noch geknipst Richtung Trier, da ist 80. Und 100 fahren dürft ihr auf der B51 bei Bitburg-Maasholder und Höhe Gilzim, auch da stehen Anhänger. Und mobil geblitzt wird dann auch noch aktuell und zwar in Quint in der Meilenstraße, laut Karte ist da 50. Wenn ihr sonst noch was habt, gerne durchklingeln unter Trier 462-884 und der
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1: Ich bin Thomas Bleskin. Thorsten Frey führt künftig die Union-Fraktion im Bundestag. Der bisherige Kanzleramtschef wurde mit knapp 92% der Stimmen zum Nachfolger von Jens Spahn gewählt. Zuvor hatte Bundespräsident Frank-Walter Steinmeier 3 neue Kabinettsmitglieder ernannt. Steffen Bilger zum Verkehrsminister, Carsten Linnemann zum Gesundheitsminister und Nina Wagen zur Kanzleramtschefin.
2: Frey bekommt von der Bundestagsfraktion nicht die Quittung für den Unmut über März-Personalentscheidungen. Mehr als 90% Zustimmung gilt als gutes Ergebnis. Von seinen 13 Vorgängern starteten fast alle mit solchen Werten in ihre Amtszeiten, bis auf Friedrich Merz selbst 2022. Vor allem aus Bremen, Rheinland-Pfalz und Sachsen hatte es zuletzt viel Kritik über das Vorgehen des Kanzlers gegeben. Merz geht aber davon aus, dass sich der Ärger bald legt und seine Entscheidungen mit dem heutigen Tag auch akzeptiert sind. Er dürfte sich damit zufrieden in seinen Urlaub verabschieden. Tanja Wagner, Nachrichtenredaktion.
1: Die Bundesregierung hat eine Reform des Erneuerbare-Energien-Gesetzes und ein neues Netzpaket auf den Weg gebracht. So soll es für neue kleine Solaranlagen auf Hausdächern ab 2027 keine dauerhafte Förderung mehr geben. Umweltverbände und Grüne warnen vor einer Schwächung der Energiewende. Industrie und kommunale Unternehmen begrüßen die Pläne. Auch BMW plant nun ein umfangreiches Stellenabbauprogramm. Nach Informationen der dpa aus Unternehmenskreisen sollen weltweit rund 8000 Arbeitsplätze wegfallen.
3: Dass auch BMW von der allgemeinen wirtschaftlichen Situation betroffen sein wird und Stellen abbauen muss, hatten Experten schon im Juni befürchtet. Wie viele der 8000 Stellen hier in Deutschland wegfallen, ist bislang nicht bekannt. Der Münchner Autobauer teilte mit, der Abbau soll über die natürliche Fluktuation und ein Abfindungsprogramm erfolgen. BMW leidet, wie auch die Konkurrenz, unter enormem Konkurrenz- und Preisdruck, vor allem durch chinesische Hersteller. Dazu kommen die US-Zölle und die Auswirkungen der Krise im Nahen Osten auf die weltweite Konjunktur. Diana Kramer, Nachrichtenredaktion.
1: Der Hackerangriff eines außer Kontrolle geratenen KI-Agenten von OpenAI hatte offenbar größere Ausmaße als bisher bekannt. Nach Berichten mehrerer Fachportale griff die Software nicht nur die Plattform Hugging Face an, sondern noch 4 weitere Online-Dienste. OpenAI hat den KI-Agenten inzwischen deaktiviert.
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4: Ich bin Ella Dümek. Ein brennender SUV hat am gestrigen Dienstagabend auf der A1 bei Salmtal für erhebliche Verkehrsbehinderungen gesorgt. Nach Angaben der Polizei geriet das Fahrzeug gegen 18.10 Uhr in Fahrt Richtung Koblenz aus bislang ungeklärter Ursache in Brand. Der Fahrer konnte den Wagen noch auf den Standstreifen lenken. Alle Insassen blieben unverletzt. Wegen der starken Rauchentwicklung und eines brennenden Grünstreifens musste die Autobahn zeitweise voll gesperrt werden, wodurch sich ein längerer Rückstau bildete.
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5: Es ist und bleibt weiterhin super heiß im Antennenland. Heute sind es in der Spitze 36 Grad, morgen dann auch nochmal 34. Danach wird es nochmal ein Ticken kühler. Aber ja, bis dahin gibt es auch viel Sonnenschein. Erst morgen Nachmittag eventuell örtlich ein bisschen Regen oder sogar Gewitter. Schauen wir einfach mal. Morgen kommt dann am Vormittag immerhin ein bisschen Wind dazu. Und nachts kann man noch einigermaßen gut lüften, so bei 15 bis 17 Grad.
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5: Einen ganz kleinen Stau haben wir aktuell, die Bitburger runter in Richtung City. Plant einfach mal so ein paar Minuten drauf. Ansonsten sieht aber alles soweit frei aus.
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5: So, geblitzt wird nach wie vor aus dem Anhänger raus in Trier in der Paulinenstraße Richtung Wasserweg. 30 dürft ihr da fahren. 80 ist erlaubt auf der A64 Höhe der Wieferbachtalbrücke Richtung Trier und 100 einmal auf der B51 bei Bitburg-Marsholder, aber auch noch Höhe Gilsim, auch da stehen Blitzer Anhänger. Und dann kommen wir noch zu den mobilen Knipsern. Da haben wir nach wie vor einen in der Meilenstraße. In Quint, da ist 50 laut Karte und in Wasserbillig wird jetzt auch geblitzt, beziehungsweise ein Stück davor Höhe Langsur, auf der B49, da ist 30, also kurz vor der Wasserbilliger Brück. Und dann haben wir noch eine Abstandsmessung Höhe Grevenmacher auf der luxemburgischen A1. Also auch hier schon drauf achten.
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5: Kurz nach 5 haben wir es jetzt in Trier und damit ist endlich der Feierabend da.
7: Ich bin Dori und ihr habt es bestimmt schon auf Social Media mitbekommen. Der Euro soll ein neues Gesicht bekommen und wir können sogar alle mitentscheiden. Wir haben die Trierer mal gefragt, welches Design ihnen am besten gefällt. Und nach zwei Songs hören wir mal rein, wie die Meinungen so waren. Jetzt gibt's aber erstmal noch ein bisschen Musik auf die Ohren, also wir hören uns gleich wieder.
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0: Unsere Euroscheine sollen in Zukunft ein neues Design bekommen. Ja, liebe Triggerer, die Europäische Zentralbank möchte sie ein bisschen moderner, sicherer und auch nachhaltiger machen. Und wir alle dürfen tatsächlich mit abstimmen. Deshalb haben wir euch mal in der Trierer City gefragt, welcher Entwurf gefällt euch eigentlich am besten?
1: Ich finde den blauen 20-Euro-Schein super schön, wo die drei Vögel drauf sind. Der spricht mich sehr an.
2: Mit den Vögeln auf der Vorderseite und auf der Rückseite mit Gebäuden aus Europa. Und die Vögel sind, glaube ich, auch aus Europa. Das sind so heimische Vögel hier. Und ich finde, das hat einfach ein cooles Design.
3: Abstrakt, Vögel, viele verschiedene Farben. Also ich finde die am besten.
4: Mit Menschen drauf, auf der Rückseite Europa. Das fand ich cool, weil das ist ja auch jetzt drauf und die Farben sind knallig.
5: Ich würde die Nummer 7 nehmen, weil ich die Farben sehr harmonisch finde, die Scheine an sich sehr harmonisch finde.
0: Die Vögel scheinen bei euch ja doch ziemlich hoch im Kurs zu stehen, kann ich aber auch ehrlich gesagt verstehen, war auch mein Favorite. Aber welche Motive würdet ihr denn noch so auf den neuen Geldscheinen sehen?
1: Vielleicht auch Tiere, ich finde Wölfe ganz toll, also vielleicht ein Wolf.
2: Ich würde das, glaube ich, genauso machen. Ich finde das eigentlich eine ziemlich coole Idee mit Tieren einerseits und mit andererseits europäischen Gebäuden. Also ich bin nicht so der Fan von Persönlichkeiten, ich finde das hier neutraler irgendwie.
6: Boah, habt ihr die Ninjagos gesehen auf TikTok? Da gibt es so einen Ninjago, da ist Zane der 5-Euro-Schein und so weiter.
5: Ich habe mir noch nie Gedanken darüber gemacht, wenn ich ehrlich bin.
4: Also ich habe mir dann die jetzigen angeguckt und fand die eigentlich gut. Also ich hatte nicht so ganz darum, das Neue geben soll.
0: Ninjagos auf dem 50er, warum auch nicht? Falls ihr selbst abstimmen möchtet, das geht noch bis zum 21. September auf der Website der Europäischen Zentralbank.
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3: Mit Ella Dümek einen schönen Mittwoch. Ein brennender SUV hat am gestrigen Dienstagabend auf der A1 bei Salmtal für erhebliche Verkehrsbehinderungen gesorgt. Nach Angaben der Polizei geriet das Fahrzeug gegen 18.10 Uhr in Fahrtrichtung Koblenz aus bislang ungeklärter Ursache in Brand. Der Fahrer konnte den Wagen noch auf den Standstreifen lenken, alle Insassen blieben unverletzt. Wegen der starken Rauchentwicklung und eines brennenden Grünstreifens musste die Autobahn zeitweise voll gesperrt werden, wodurch sich ein längerer Rückstau bildete. Vor dem Landgericht Koblenz beginnt heute der Prozess gegen einen 24-Jährigen aus Trier wegen mutmaßlicher IS-Propaganda. Laut der Generalstaatsanwaltschaft soll der Angeklagte Videos und Kennzeichen der Terrororganisation Islamischer Staat im Internet verbreitet und einen Beitrag veröffentlicht haben, der den Hamas-Angriff auf Israel im Oktober 2023 gutheißt. Die Anklage lautet unter anderem, das Verbreiten von Propagandamitteln und die Verwendung von Kennzeichen einer terroristischen Organisation. Im Falle einer Verurteilung drohen dem 24-Jährigen bis zu 3 Jahre Haft oder eine Geldstrafe. Unbekannte haben in der Nacht zum Mittwoch rund 300 Liter Diesel aus einem geparkten Lastwagen gestohlen. Wie die Polizei mitteilt, stand der LKW auf einem Parkplatz an der B51 in Höhe des Echternacher Hofs in Fahrtrichtung Trier. Die Täter sollen ihr Fahrzeug neben dem Lastwagen abgestellt und den Kraftstoff aus dem Tank abgepumpt haben. Der Fahrer bemerkte den Diebstahl erst in den frühen Morgenstunden beim Starten seines Fahrzeugs.

0: konnten die Verdächtigen bislang nicht gefasst werden. Die Kriminalpolizei Trier bittet Zeugen mit Hinweisen zu den Tätern oder ihrer Fluchtrichtung, sich zu melden. Der Zweckverband ART lädt am Samstag, den 22. August, zum 4. Kinderflohmarkt nach Trier Nord ein. Laut des Zweckverbands warten zwischen 10 und 15 Uhr rund 150 Verkaufsstände auf Besucherinnen und Besucher. Angeboten werden unter anderem Kinderkleidung, Spielzeug und Bücher, um gut erhaltenen Dingen ein zweites Leben zu geben. Die Einnahmen aus den Standgebühren gehen an die Stiftung ReKids, die Kinder und Jugendliche in der Region Trier unterstützt.
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2: Es bleibt heute weiterhin heiß und sonnig im Antenneland. Also Wolken sind erstmal gar keine in Sicht. Allerdings ab morgen Nachmittag dann. Da ist nämlich ein bisschen Regen gemeldet. Örtlich könnte sogar Gewitter dazu kommen. Ansonsten gibt es etwas Wind. Aber ansonsten ist auch morgen wieder heißes Wetter angesagt. 34 Grad und immerhin trotzdem 9 Sonnenstunden.
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2: Auf der Karte sind keinerlei Staustellen zu sehen. Habt eine gute Fahrt.
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2: So, geblitzt wird nach wie vor aus dem Anhänger raus in Trier in der Paulinenstraße Richtung Wasserweg. 30 dürft ihr da fahren. 80 ist erlaubt auf der A64 Höhe der Bieferbachtalbrücke Richtung Trier und 100 einmal auf der B51 bei Bitburg-Marsholder, aber auch noch Höhe Gilsim. Auch da stehen Blitzer-Anhänger. Und dann kommen wir noch zu den mobilen Knipsern. Da haben wir nach wie vor einen in der Meilenstraße. In Quint, da ist 50 laut Karte und in Wasserbillig wird jetzt auch geblitzt, beziehungsweise ein Stück davor, Höhe Langsur, auf der B49, da ist 30, also kurz vor der Wasserbilliger Brück. Und dann haben wir noch eine Abstandsmessung, Höhe Grevenmacher auf der luxemburgischen A1, also auch hier schon drauf achten.
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1: 29. Juli 1985. Sandra ist neu in den Charts mit Maria Magdalena. Maria Magdalena ist eine Figur aus der Bibel. Sie gehört zu den engen Vertrauten von Jesus, ist bei seiner Kreuzigung dabei und auch bei seiner Auferstehung. Vor dieser wilden Zeit war ihre Zeit aber noch wilder. Sie arbeitet als Prostituierte, sie bietet ihre Dienste gegen Geld an. Erst als Jesus sie trifft und durch einen schnell gemachten, fixen Exorzismus 7 Dämonen austreibt, legt sie ihre Tätigkeit nieder und folgt Jesus nach. So zumindest die Geschichte. Im Song von Sandra geht es genau um das gegenteilige Verhalten. Eine verheiratete Frau entdeckt ihre sexuelle Lust und wird frei. Sie lebt sich zum ersten Mal aus und macht nur noch das, worauf sie Lust hat. Ein Skandalsong, der dennoch Mitte der 80er fast in ganz Europa ganz oben in den Charts steht.

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1: Ich bin Thomas Bleskin. Bundespräsident Frank-Walter Steinmeier hat Steffen Bilger zum Verkehrsminister ernannt, Carsten Lindemann zum Gesundheitsminister und Nina Wagen zur Kanzleramtschefin. Neuer Vorsitzender der Unionsfraktion ist der bisherige Kanzleramtschef Thorsten Frey. Er erhielt knapp 92% der Stimmen.
2: Frey bekommt von der Bundestagsfraktion nicht die Quittung für den Unmut über März Personalentscheidungen. Mehr als 90% Zustimmung gilt als gutes Ergebnis. Von seinen 13 Vorgängern starteten fast alle mit solchen Werten in ihre Amtszeiten, bis auf Friedrich Merz selbst 2022. Vor allem aus Bremen, Rheinland-Pfalz und Sachsen hatte es zuletzt viel Kritik über das Vorgehen des Kanzlers gegeben. Merz geht aber davon aus, dass sich der Ärger bald legt und seine Entscheidungen mit dem heutigen Tag auch akzeptiert sind. Er dürfte sich damit zufrieden in seinen Urlaub verabschieden. Tanja Wagner, Nachrichtenredaktion.
1: Die Bundesregierung hat eine Reform des Erneuerbare-Energien-Gesetzes und ein neues Netzpaket auf den Weg gebracht. So soll es für neue kleine Solaranlagen auf Hausdächern ab 2027 keine dauerhafte Förderung mehr geben. Umweltverbände und Grüne warnen vor einer Schwächung der Energiewende. Industrie und kommunale Unternehmen begrüßen die Pläne. Wegen einer neuen Hitzewelle kämpft die Feuerwehr in den Waldbrandgebieten in Frankreich und Spanien unter Hochdruck gegen ein Wiederaufflammen der Feuer. Inzwischen können Zehntausende Evakuierte in beiden Ländern in ihre Häuser zurückkehren.
3: An der französischen Atlantikküste sorgen enorme Trockenheit, Wind und Temperaturen von über 40 Grad weiter für große Gefahr. Rund 2200 Feuerwehrleute sind dort weiter im Einsatz. Und in Spanien wurden Evakuierungen und Ausgangsbeschränkungen für 19 Ortschaften aufgehoben. Die Behörden warnen wegen der vierten Hitzewelle des Sommers aber vor einer verfrühten Entwarnung. Sorgen bereitet außerdem ein Waldbrand in der Provinz Castellón im Osten Spaniens, wo die Flammen weiter außer Kontrolle sind. David Riemer, Nachrichtenredaktion.
1: Vor der Ostseeküste Mecklenburg-Vorpommerns ist erneut ein Wal gesichtet worden. Nach Angaben des Schweriner Umweltministeriums wurde das Tier am Nachmittag nahe der Seebrücke Wustrow beobachtet. Auch das Deutsche Meeresmuseum enthielt eine entsprechende Warnung. Aufgrund von Ort und Zeitpunkt dürfte es sich bei den Sichtungen um denselben Wal handeln.
0: Und jetzt noch mehr Informationen aus unserer Region.
4: Ich bin Ella Dümek. Vor dem Landgericht Koblenz beginnt heute der Prozess gegen einen 24-Jährigen aus Trier wegen mutmaßlicher IS-Propaganda. Laut der Generalstaatsanwaltschaft soll der Angeklagte Videos und Kennzeichen der Terrororganisation Islamischer Staat im Internet verbreitet und einen Beitrag veröffentlicht haben, der den Hamas-Angriff auf Israel im Oktober 2023 gutheißt. Die Anklage lautet unter anderem auf das Verbreiten von Propagandamitteln und die Verwendung von Kennzeichen einer terroristischen Organisation. Im Falle einer Verurteilung drohen dem 24-Jährigen bis zu 3 Jahre Haft oder eine Geldstrafe.
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5: Es ist und bleibt weiterhin super heiß im Antennenland. Heute sind es in der Spitze 36 Grad, morgen dann auch nochmal 34. Danach wird es nochmal ein Ticken kühler. Aber ja, bis dahin gibt es auch viel Sonnenschein. Erst morgen Nachmittag eventuell örtlich ein bisschen Regen oder sogar Gewitter. Schauen wir einfach mal. Morgen kommt dann am Vormittag immerhin ein bisschen Wind dazu. Und nachts kann man noch einigermaßen gut lüften, so bei 15 bis 17 Grad.
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5: Auf der Karte sind keinerlei Staustellen zu sehen. Habt eine gute Fahrt.
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5: Geblitzt wird nach wie vor in der Paulinstraße und zwar stadtauswärts Richtung Wasserweg, da ist 30 erlaubt. Dann haben wir den zweiten Blitzeranhänger noch auf der A64 und zwar Höhe Biberbachtalbrücke Richtung Trier, da dürft ihr 80 fahren. Und noch 2 Blitzeranhänger auf der B51, einmal bei Gilzim, einmal bei Marsholder. Und ansonsten sehe ich erstmal nichts mehr auf der Karte, wenn ihr noch was habt, dann gerne melden.
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5: Weniger Geld für Festivals. Ja, genau darüber wird gerade in Berlin diskutiert. Und wir wollten mal von euch Trierern wissen, was ihr von den möglichen Kürzungen haltet. Die Antworten, die hören wir gleich in ein paar Minuten. Ich bin Dori und bis dahin wünsche ich euch einen schönen Abend.
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0: So klingen die besten Hits aller Zeiten hier bei Antenne Trier. Sommer, Sonne, Festivalzeit. Noch läuft sie, wenn auch nicht mehr lange. Und für viele Festivalfans gibt es gerade eine Nachricht, die ein bisschen für Beunruhigung sorgt. Denn im Bundeshaushalt 2027 wird über Kürzungen bei der staatlichen Festivalförderung diskutiert. Noch ist zwar nichts beschlossen, trotzdem wollten wir von euch in Trier schon mal wissen, was haltet ihr denn davon?
1: Das ganze Vorhaben ist einfach unrealistisch und unlogisch in meinen Augen.
2: Finde ich an sich super schade, weil Musik ganz viele Menschen zusammenbringt und ganz viele Herzen aufgehen lässt und Seelen total öffnet. Und ich einfach finde, dass Musik generell unterstützt werden muss und der Kulturbereich eh schon relativ wenig gefördert wird und dadurch ja einfach ganz viele Dinge, die super wichtig sind, langsam zugrunde gehen.
3: Boah, auch voll die Kacke. So sollen die an anderen Sachen sparen? Es gibt doch genug Sachen, wo man sparen kann, wo wir genug Geld verschwenden. So, warum denn die Festivals? Das, was die jungen Leute verbindet, so, da soll dann wieder gespart werden.
4: Also ich fände es sehr schade, wenn die Festivals nicht mehr unterstützt werden würden und dadurch wegfallen und die Jugend guckt dann nochmal in die Röhre.
0: Ihr seid euch da also ziemlich einig, Festivals sollten auch in Zukunft unterstützt werden. Aber welche Folgen hätte es denn überhaupt, wenn diese Förderung wirklich gekürzt wird?
2: Die Menschen kommen weniger zusammen und gerade Festivals sind, glaube ich, Orte, an denen man sehr leicht Menschen treffen kann, wo man in Gespräch kommt und einfach nochmal zueinander findet, was, glaube ich, vor allem nach den letzten Jahren unheimlich wichtig ist.
1: Weniger soziale Räume, weniger Räume, sich irgendwie außerhalb zu treffen. Abgesehen davon ist es einfach ein Stück Kultur, das verloren geht.
5: Dass diese kleinen Artists nicht mehr diesen ersten Schritt gehen können, dass es noch diese großen Festivals gibt und gerade das ganze Festival-Ding, was eh schon super kommerzialisiert wird, noch mehr in diesem es muss Gewinn gemacht werden ist, also nur große Festivals, die rentabel sind, bleiben und kleine brechen weg und für viele Menschen sind gerade die kleinen Festivals schöne intime Räume zum Freunde treffen, zum Kultur mitbekommen, zum sich austoben, zum sich ausdrücken können und das braucht es auch weiterhin.
0: Noch ist das Ganze übrigens nur ein Entwurf. Wie der Haushalt am Ende wirklich aussieht, ja, das entscheidet der Bundestag erst noch. Für alle Festivalfans heißt es also abwarten und hoffen, dass die Musik auch künftig nicht leiser wird.
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1: Nachdem sich der DAX lange Zeit im grünen Bereich bewegt hatte, zeigte er sich ja am Abend mit 25.460 Punkten so gut wie unverändert. Im Mittleren Osten sprechen wieder die Waffen, der Ölpreis zieht weiter an und viele KI-Werte erleben weltweit an den Börsen eine Schwächephase. Dazu eine schwache Wall Street-Eröffnung am Nachmittag, das ließ sich dann von den Anlegern hier doch nicht mehr vollkommen ignorieren. Klar verloren haben heute Infineon, Continental und Vonovia. Rheinmetall mit neuen Quartalszahlen und einer Steigerung von Umsatz und Gewinn. Die Rheinmetall-Aktie war mit plus 6% Spitzenreiter im DAX. Es folgten Siemens, Healthineers und BASF. Der Euro pendelte sich am Abend bei einem Dollar 13,80 ein. Aus Frankfurt, Klaus Bente.
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1: An diesem heißen Mittwochfeierabend, du kannst jetzt hier mal 100 Euro gewinnen, netto und steuerfrei. 100 Euro gehen hier raus, wenn du weißt, was hier rauskommt.
2: Was ist schwerer, 1 Kilogramm Federn oder 1 Kilogramm Gold?
1: Die Frage ist also, was ist schwerer, 1 Kilogramm Federn oder 1 Kilogramm Gold? Wer das weiß, der schnappt sich jetzt an diesem letzten Mittwoch im Juli 100 Euro und das unter der 0137 90 30 200. Das ist die Gewinnernummer 0137 90 30 200. 50 Cent aus allen deutschen Netzen. Vorher noch ein paar Regeln. Mitmachen bitte ab 18. An Minderjährige werden keine Gewinne ausgezahlt. Jeder Anruf kostet 50 Cent aus allen deutschen Netzen. Bitte darauf achten, dass nicht jeder Anruf, der Kosten produziert, auch automatisch ins Studio gelangt. Gewinnchancen im Leitungsspiel 1 zu 200.000. Parallel dazu kann die Redaktion jederzeit aus gewählte Anrufer per Zufallsprinzip direkt ins Studio durchstellen. Die Teilnahmebedingungen sind auf cashquiz.de zu finden. Dort sind dann später auch alle Lösungen und Gewinner notiert. Und ein Spiel dauert maximal bis Sendungsende. Was ist denn schwerer? 1 Kilogramm Federn oder 1 Kilogramm Gold? 100 Euro gibt's zu gewinnen für einen perfekten Start in den neuen Monat August. 0137 90 30

0: 0137 90 30 250 Set aus allen deutschen Netzen. Mit Leitung 3 bist du live hier bei uns in der Show, kannst 100 Euro gewinnen. Was ist schwerer, 1 Kilo Federn oder 1 Kilogramm Gold? Mit Leitung 3 bist du dann live hier in der Show, kannst das Geld gewinnen. Durchgestellt mit dem Chance-Button. Wer ist da? Hallo?
1: Ja.
0: Oh, hallo? Auf. Hallo? Ja, tut mir leid, hat aufgelegt. So funktioniert das leider nicht. 0137 90 30 200. Bitte sprecht mit uns am Telefon. Nicht schüchtern sein. 0137 90 30 200. Ah. Durchgestellt wieder mit dem Chance-Button. Hallo, wer ist da?
2: Ja, hier ist der Otto.
0: Hallo, Otto. Was kommt raus?
2: Ja, gleich
0: mehr.
2: Kilo ist Kilo.
0: Ja, Otto.
3: Das ist ja super.
0: Yes, du hast gewonnen, Otto. 100 Euro für dich. Was sagst du dazu?
2: Ja, viel Monat am Ende des Geldes, das kommt gut an.
3: Oh, das ist sehr gut.
0: Richtig mal, sag das auch mal meinem Spielechef, ne? Also ja, 100 Euro hast du gewonnen, herzlichen Glückwunsch, bleib mal am Telefon und dann machen wir direkt weiter mit den nächsten 100 Euro. Was kommt denn hier raus?
4: 7 Heuhaufen und 11 Heuhaufen werden zusammengetragen. Wie viele Heuhaufen ergibt das?
0: So, 7 Heuhaufen und 11 Heuhaufen werden zusammengetragen. Wie viele Heuhaufen ergibt denn das? Wer das weiß, gewinnt unter der 0137 90 30 200 0137 90 30 200 50 Cent aus allen deutschen Netzen. Ihr schnappt dir an diesem heißen Mittwochfeierabend gerne 100 Euro und Otto hat's gesagt, das Geld geht heute noch raus. Du hast es heute noch auf deinem Konto, also bevor dann am Samstag, 1. August oder vielmehr am Montag alles vom Konto wieder runtergeht, hast du die 100 Euro auch schon pünktlich auf deinem Konto. Otto kann sich freuen, ne?
3: Absolut. Otto finde ich gut.
0: So, ach Gott, ach wirklich, Carsten.
3: Ach nee, ach komm wirklich, ach nee.
0: Das Kind der 90er ist hier mal wieder zu 0137 90 30 250 Cent aus allen deutschen Netzen. Da wird schon wieder so ein schwieriger Moment mit dem Carsten. Ilona meinte in der vorherigen Sendung schon mal das. Aber was kommt denn nun raus?
5: Na, ich denke 18. 7 und 11 Heuhaufen ergeben doch 18.
0: Oh, das ist nicht gute Käse. Das ist nun wirklich nicht gute Käse. Tut mir leid, Ilona, 18 stimmt nicht, Carsten.
3: War sie lost, muss man sagen.
0: Ja, komm
3: du Macker. Bei all dem Quatsch, wirklich, pass auf, hört nochmal genau auf die Frage, stellt's euch bildlich vor, dann klappt's und wir machen jetzt 200 Euro.
0: So, doppelter Gewinn, 0137, 90, 30, 200, 50 Cent aus allen deutschen Netzen. Wer sich fragt, was quatschen die da gerade? Uns hat Susanne Daubner erklärt, was die Jugendwörter des Jahres so sind.
3: Absolut.
0: Von daher, wir kommen da ja auch nicht mehr mit. Hier ist nochmal die Frage.
4: 7 Heuhaufen und 11 Heuhaufen werden zusammengetragen. Wie viele Heuhaufen ergibt das?
0: Also wenn man 7 und 11 Heuhaufen zusammenträgt, wie viele Heuhaufen ergibt denn das? Doppelter Gewinn jetzt unter der 0137, 90, 30, 200, 50 Cent aus allen deutschen Netzen. Auch über die 200 Euro kann man sich heute noch freuen?
3: Absolut. Ja, also jeder Gewinn, der hier heute Abend gemacht wird, ist auch heute Abend schon auf dem Konto. Per Echtzeitüberweisung geht alles raus.
0: Aber es sind nicht 18 Heuhaufen, wie das nee. Ilona meinte. Ne? Wenn ich 7 und 11 Heuhaufen zusammentrage, wie viele Heuhaufen ergibt denn das? Silvia, die meinte in der vorhergehenden Sendung das hier. Was kommt raus bei diesen Heuhaufen?
6: Also wenn man 7 und 11 Heuhaufen zusammenträgt, dann müssen es 11 sein. Also die höhere Zahl.
3: Die höhere Zahl.
0: Da bin ich raus.
3: Nee, da bin ich auch raus. Das tut mir leid.
0: Silvi, ist nicht richtig, nee. Also weißt du, mit den 35 Grad jetzt gerade da draußen ist es anscheinend jetzt mit der Frage echt ein Problem. Bitte ganz kurz, irgendjemand, das er auflösen kann. Was machen wir, Carsten?
3: Also pass auf, ich lege jetzt wirklich nochmal einen 100er rein ins Spiel, machen wir 300 Euro. Also wirklich ganz kurz mal zuhören, alles stehen und liegen lassen, es sei denn, ihr fahrt Auto. Genau hinhören ist hier das Stichwort.
0: Es geht jetzt um 300 Euro und wir würden gerne das Feierabendgeld verteilen. 0137 90 30 200 0137 90 30 200 50 Cent aus allen deutschen Netzen. Hier ist nochmal die Frage, was kommt denn nur raus bitte?
4: 7 Heuhaufen und 11 Heuhaufen werden zusammengetragen. Wie viele Heuhaufen ergibt das?
0: Ja, können wir so eine Frage echt an so einem heißen Mittwochfeierabend nicht nochmal spielen? Das ist anscheinend echt ein Problem.
3: 7 Wahrscheinlich.
0: Und 11 Heuhaufen werden zusammengetragen, das ergibt dann in Summe, Janina, die meinte in einer anderen Sendung das hier. Also, was kommt raus?
7: Na, 11 und 18 waren es ja nicht. Mhm. Also bleiben ja nur noch 7.
0: 7 bleiben nur noch übrig. Also 7 Heuhaufen ist deine Lösung.
7: Genau.
0: Aha. Janina, ich glaube, da musst du dir die Frage echt nochmal anhören, weil das stimmt ja leider auch nicht. Es sind nicht 7 Heuhaufen. So, also irgendwer, der noch keinen Sonnenstich bekommen hat, bitte.
3: Es ist doch wirklich, es ist ja auch kein...

0: Ausschlussverfahren. Wirklich. Einfach zuhören. Kurz durchatmen, zuhören, bildlich vorstellen. Pass auf, jetzt folgendes. Richtig Motivationskohle. Ich lege jetzt 200 Euro nochmals obendrauf. Wow. Heißt 500 Euro. Aber bitte, die richtige Antwort muss her.
1: Und bitte wähle jetzt wirklich parallel mit mir diese Nummer, um diese Frage endlich aufzulösen. Da wollten wir jetzt hier nicht ein paar Minuten mit rummachen. 0137 90 30 200 0137 90 30 200 50 Cent aus allen deutschen Netzen. Du kommst mit Leitung 3 live zu uns in die Show. Das ist die Frage für so viel Geld mittlerweile.
2: 7 Heuhaufen und 11 Heuhaufen werden zusammengetragen. Wie viele Heuhaufen ergibt das?
1: So, es geht um wie viel Geld gerade noch? Mal?
0: Also 500 habe ich gerade eben gesagt. Was? Da noch keiner da ist, lege ich nochmal ein 100er drauf. 600 Euro.
1: Yes.
0: Und bevor du fragst, ja, auch dieses Geld, auch diese 600 Euro sind heute Abend auf dem Konto.
1: 600 Euro jetzt unter der 0137 90 30 200. Was kommt denn nun raus mit den Heuhaufen? Bitte 0137 90 30 200. 50 Cent aus allen deutschen Netzen. Die nächste Antwort muss sitzen. Sebastian meint in der vorhergehenden Sendung das hier. Sebastian, wir brauchen dringend eine richtige Lösung. Was kommt denn nun raus?
3: Vier.
1: Vier? Vier Heuhaufen meinst du?
3: 11 minus 7.
1: 11 minus 7? Das verstehe ich überhaupt nicht. Nee, das ist leider nicht richtig, Sebastian. Es tut mir leid. Nee, also gibt es künftig Musikquiz bei solchen Sommerabenden, aber ganz ehrlich, machen wir nicht mehr.
0: Machen wir echt nicht mehr. Nee, also mit Zahlen und so, das hat wohl keinen Sinn. Ja, wahrscheinlich hat er so zusammengetragen, hat er gedacht, wahrscheinlich müsste er das dann abziehen. Das ist Quatsch. Nein, es ist doch viel, viel, viel, viel, viel einfacher. So, 750 Euro. 750 Euro heute aufs Konto. Aber jetzt bitte die richtige Antwort, Leute.
1: So, noch mehr Geld und bitte jetzt auflösen, zu uns kommen und sagen, wie viele Heuhaufen denn rauskommen. 0137 90 30 200. 0137 90 30 200. 50 Cent aus allen deutschen Netzen. Vier falsche Antworten jetzt bei der Frage. Und ich denk's mir nicht aus.
2: 7 Heuhaufen und 11 Heuhaufen werden zusammengetragen. Wie viele Heuhaufen ergibt das?
1: 750 Euro. Mit Leitung 3 bist du live. Hier, Carsten und ich sind live. Hier, 18.39 Uhr. Es ist immer noch keiner da.
0: Ja, wir sind live hier. Ihr seid noch nicht hier. Es ist noch keiner da. Darum jetzt wirklich Folgendes. Ich habe eine Idee. Es ist 29. Juli jetzt angesagt. Das heißt, demnächst wird alles vom Konto wieder runtergebucht. Abbuchungen incoming. Heißt, ich lege noch was drauf. 1.000 Euro für euch. Ist kein Quatsch, geht heute raus. Ist heute Abend auf eurem Konto. 1.000 Euro, aber wir brauchen jetzt die richtige Antwort.
1: Wenn ich 7 und 11 Heuhaufen zusammentrage, ergibt das? Hat jemand eine Lösung, bitte? Schnapp dir das Sommergeld von 1.000 Euro. Es soll und es wird rausgehen unter der 0137 90 30 200. Noch keiner da. Aktuell immer noch keiner da. 0137 90 30 200. 50 Cent aus allen deutschen Netzen und immer noch keiner da. 1.000 Euro. Und die Antwort lautet nicht 18 Heuhaufen. Ilona, die hat die 11 und die 7 zusammen addiert. Es kommen da nicht 18 Heuhaufen raus. 1.000 Euro in der Cash-Quiz. Sommer, Mittwoch, Feierabend-Ausgabe und es ist immer noch keiner da. Das Wetter spielt heute total gegen uns, glaube ich.
0: Absolut. Und dann noch so eine Frage, keine Ahnung. Also folgendes, ich verdoppele jetzt eure Gewinnchance, damit es jetzt hier rappelt. Wir wollen diese Frage loswerden. Ja. Ich gebe euch die 6 noch mit dazu. Also Leitung 3 bleibt bestehen, Leitung 6 kommt mit dazu. Ab sofort zwei Leitungen, zwei Gewinnleitungen. Das ist die doppelte Gewinnchance jetzt auf 1.000 Euro.
1: So, liebe Freunde, für 1.000 Euro, es sind jetzt zwei Studioleitungen offen. Wir haben jetzt gerade eine zweite Leitung ins Studio geöffnet. Die ist offen, die steht dir zur Verfügung für 1.000 Euro. Aber bitte, wähl diese Nummer, komm jetzt zu uns, löst diese blöde Frage auf und werd heute Abend glücklich über 1.000 Euro. 0137 90 30 200. Und jetzt kann es bitte jede Sekunde klingeln, dass wir hier weiter mit Musik machen können. 0137 90 30 200. 50 Cent aus allen deutschen Netzen. Ein letztes Mal hören wir rein in die Frage, was kommt raus?
2: 7 Heuhaufen und 11 Heuhaufen werden zusammengetragen. Wie viele Heuhaufen ergibt das?
1: So, 18 meinte Ilona, das war falsch. Silvia kam auf 11 und Janina auf 7. Bitte, irgendwer muss da den Durchblick haben bei dieser Frage, auch wenn das bei 35 Grad in der Spitze heute vielleicht ein bisschen schwieriger ist. Carsten, ist jetzt jemand da bei der doppelten Gewinnchance?
0: Noch keiner da und darum verdoppele ich eure Gewinnchance nochmals. Achtung, anschnallen. Jetzt wird's auch hier richtig heiß, denn jetzt kommen noch zwei Leitungen mit dazu. Heißt nochmal die 9 und die 11 dazugegeben. Bedeutet nicht mehr die zweifache, sondern die vierfache Gewinnchance ab jetzt.
1: So, noch besser, noch besser. Noch fulminanter, es sind jetzt 4 Studioleitungen geöffnet, 4 Leitungen stehen auf grün, 4 Leitungen führen dich direkt zu 1000 Euro, es ist die 0137 90 30 200. Irgendwer, der gerade nicht im Freibad ist, irgendwer, der gerade nicht an der Pommesbude ist, 0137 90 30 200, 50 Cent aus allen deutschen Netzen. Okay, Regie wird auch schon ungeduldig, wir hören das letzte Mal rein in die Frage, was kommt hier raus? Einer muss es wissen, einer bitte.
2: 7 Heuhaufen und 11 Heuhaufen werden zusammengetragen. Wie viele Heuhaufen ergibt das?
1: So, Carsten, es muss jetzt klingeln. Die Sendung ist gleich vorbei, Mann.
0: Komm, dann gebe ich noch eine Leitung mit dazu. Gebe ich noch die 15 mit rein. Es muss doch jetzt bitte klappen. Radio Deutschland, SOS, jetzt bitte. Wer hat's raus? Fünffache Gewinnchance, weil die 15 ist jetzt auch noch mit dabei.
1: 5 Studioleitungen sind geöffnet, es ist gleich 18.45 Uhr, die Sendung ist gleich zu Ende, die 1000 Euro werden rausgehen. Und es ist nicht die Frage, ob es hier überhaupt einen Gewinner geben wird, es wird einen Gewinner geben. Die Frage ist, wer wird gewinnen und wann wirst du gewinnen? Bitte jetzt. Unter der 0137 90 30 200, 0137 90 30 200, 50 Cent aus allen deutschen Netzen, 1000 Euro. Heute Abend noch auf dem Konto, also auch bei dieser gigantischen Gewinnsumme ändert sich daran nichts, ne?
0: Da ändert sich gar nichts dran, per Echtzeitüberweisung geht's raus. Jetzt müsst ihr euch mal vorstellen, ihr holt euch jetzt die Kohle, ihr gewinnt jetzt hier und dann habt ihr in 2 Stunden das Geld auf dem Konto. 1000 Euro.
1: So wird's sein, 0137 90 30 200. Liebe Regie, bitte lasst uns noch auf Sendung. Bitte klemmt uns jetzt nicht ab. Wir brauchen noch einen Gewinner. In den letzten Sekunden dieser Sendung. Irgendwer, der weiß, wie viele Heuhaufen da rauskommen. 0137 90 30 200. 50 Cent aus allen deutschen Netzen. Irgendwer, der bitte uns sagen kann, was hier rauskommt. Julius, nein, bitte, bitte nehmt uns nicht vom Sender. Wir brauchen die Lösung. Carsten.
0: Ja, aus der Regie kriegen wir hier vom Julius schon wieder komische Zeichen. Nein, wir gehen nicht ohne Gewinner oder Gewinnerin. Ich gebe 3 Leitungen dazu, die 18, 19 und 20. 8-fache Gewinnchance jetzt.
1: 8 Leitungen sind jetzt geöffnet. Wenn ich 7 und 11 Heuhaufen zusammentrage, wie viele Heuhaufen ergibt das? 0137 90 30 200. Und Julius sagt, er macht jetzt wirklich kurzen Prozess. Die letzten 120 Sekunden brechen jetzt gleich an. Wir brauchen bitte die Lösung. 1000 Euro müssen rausgehen unter der 0137 90 30 200. 0137 90 30 200. 50 Cent aus allen deutschen Netzen. Wir haben keine Zeit mehr. Es wird jemand 1000 Euro gewinnen. Aber ist irgendwer gerade nicht im Freibad, liegt nicht in der Sonne, hört diesen Sender und weiß, was bei dieser Frage rauskommt? Bitte.
2: 7 Heuhaufen und 11 Heuhaufen werden zusammengetragen. Wie viele Heuhaufen ergibt das?
1: Keine 120 Sekunden mehr, Carsten, das war's.
0: Unfassbar, es wird garantiert klingeln. Das Geld geht garantiert raus. Heute ist der 29.7., also der 29.7. nochmal langsam. Und deshalb gebe ich euch die 29 und die 7 noch mit dazu. Jetzt machen wir die 10-fache Gewinnchance für die letzten 90 Sekunden. Los geht's!
1: Es sind jetzt 10 Studioleitungen geöffnet. Triff eine dieser 10 Leitungen, komm bitte direkt zu uns und gewinne 1000 Euro jetzt am Ende der Sendung mit der besten Gewinnchance. 1000 Euro Sommergeld unter der 0137 90 30 200. Und jetzt brauchen wir dich bitte in den letzten 90 Sekunden 0137 90 30 200. 50 Cent aus allen deutschen Netzen. 1000 Euro netto und steuerfrei. Und nochmal zum Ende sei gesagt, sag bitte nicht 18 Heuhaufen. Das ist nicht richtig. Es wird auch nicht richtiger. 1000 Euro, letzten 60 Sekunden. Das kann ja was werden hier.
0: Absolut. Wir brauchen jetzt ein Klingeln. Es wird garantiert klingeln. Bitte habt die richtige Antwort parat, damit wir das Geld sofort auf den Weg bringen können.
1: Unter der 0137 90 30 200. Und ich sage jetzt das letzte Mal die Gewinnernummer für 1000 Euro. Es muss jemand haben an diesem heißen Mittwoch. 0137 90 30 200. 50 Cent aus allen deutschen Netzen. Was ist denn, wenn ich 7 und 11 Heuhaufen zusammentrage? Wie viele Heuhaufen ergibt denn das? Silvia kam da auf 11, wie auch immer, Ilona auf 18, 1000 Euro netto und steuerfrei. 10 Leitungen weiterhin offen, oder?
0: Absolut. 10 Leitungen führen zum Gewinn.
4: 0137 90 30 200. Schnappt ihr das Geld? 50 Cent aus allen deutschen Netzen. Hat durchgestellt mit dem Chance-Button. Wer ist denn da? Hallo?
5: Hallo?
4: Hallo, Fabian. Die Lösung bitte.
5: 1.
4: Es ist ein großer Heuhaufen, Fabian.
0: Natürlich.
4: Du hast gewonnen. Herzlichen Glückwunsch. 1.000 Euro gehören dir. Gratulation.
5: Super, geil.
4: Ja, bleib mal bleib am Telefon, bitte.
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1: Ich bin Thomas Bleskin. Bundespräsident Frank-Walter Steinmeier hat 3 neue Regierungsmitglieder ernannt. Steffen Bilger übernimmt das Verkehrsministerium, Carsten Linnemann das Gesundheitsressort und Nina Wagen das Kanzleramt. Die 3 neuen Minister sind damit im Amt, müssen ihren Amtseid vor dem Bundestag aber später ablegen.
2: Das soll nach der Sommerpause Anfang September passieren. Bundespräsident Steinmeier kritisiert das und auch andere Experten sehen das Vorgehen der Bundesregierung rechtlich durchaus kritisch. Allerdings müssten andernfalls alle 630 Bundestagsabgeordnete extra aus dem Urlaub nach Berlin gerufen werden, ein kostspieliges Unterfangen. Bei der Ernennung mahnte der Bundespräsident weitere Reformen an und rief auf, mutig zu sein. Die Belastungsprobe sei groß, so Steinmeier, aber die Entschlossenheit, sie zu bewältigen, sei größer. Tanja Wagner, Nachrichtenredaktion.
1: Der bisherige Kanzleramtschef Thorsten Frey ist zum neuen Vorsitzenden der Unionsfraktion im Bundestag gewählt worden. Der CDU-Politiker erhielt nach Angaben aus der Fraktionssitzung knapp 92% der Stimmen und folgt auf Jens Spahn. Der Unmut über die Personalentscheidungen von Bundeskanzler Friedrich Merz schlug sich damit nicht im Ergebnis nieder. Die öffentliche Verschuldung ist im vergangenen Jahr auf den Rekordstand von fast 2,7 Milliarden Euro gestiegen. Das entspricht nach Angaben des Statistischen Bundesamts einer Pro-Kopf-Verschuldung von etwa 32.000 Euro.
3: Öffentliche Verschuldung meint die Schulden, die Bund, Länder, Gemeinden und Sozialversicherungen beim sogenannten nicht öffentlichen Bereich haben, also beispielsweise bei Kreditinstituten. In all diesen Bereichen, außer der Sozialversicherung, sind die Schulden gestiegen. Beim Bund um etwa 6%, bei den Ländern um gut 3%. Nur in Rheinland-Pfalz, NRW und Berlin ist die Pro-Kopf-Verschuldung zurückgegangen. Den stärksten Anstieg gab es bei den Gemeinden und Gemeindeverbänden. Hier sind die Schulden im vergangenen Jahr um gut 15,5% nach oben geklettert. Fiona Reinhardt, Nachrichtenredaktion.
1: Ein Airbus A350 hat bei einem Testflug einen neuen Langstreckenrekord aufgestellt. Die Maschine flog ohne Zwischenlandung mehr als 23.000 Kilometer von Melbourne nach Toulouse und war dabei 24 Stunden und 24 Minuten in der Luft. Der Flug gehört zum Ultralangstreckenprojekt der australischen Gesellschaft Qantas. Sie will ab Oktober 2027 erstmals nonstop von Sydney nach London fliegen.
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4: Auf der Karte sind keinerlei Staustellen zu sehen. Habt nur gute Fahrt.
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4: Geblitzt wird nach wie vor in der Paulinenstraße, und zwar stadtauswärts Richtung Wasserweg, da ist 30 erlaubt. Dann haben wir den zweiten Blitzeranhänger noch auf der A64, und zwar Höhe Biberbachtalbrücke Richtung Trier, da dürft ihr 80 fahren. Und noch 2 Blitzeranhänger auf der B51, einmal bei Gilzum, einmal bei Maasholder. Und ansonsten sehe ich erstmal nichts mehr auf der Karte, wenn ihr noch was habt, dann gerne melden.
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4: Kurz nach 7 haben wir es. Ich bin Dori und wünsche euch einen wunderschönen Feierabend.
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1: Es bleibt heute weiterhin heiß und sonnig im Antenneland. Also Wolken sind erstmal gar keine in Sicht. Allerdings ab morgen Nachmittag dann. Da ist nämlich ein bisschen Regen gemeldet. Örtlich könnte sogar Gewitter dazu kommen. Ansonsten gibt es etwas Wind. Aber ansonsten ist auch morgen wieder heißes Wetter angesagt. 34 Grad und immerhin trotzdem 9 Sonnenstunden.
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1: Auf der Karte sind keinerlei Staustellen zu sehen. Habt eine gute Fahrt.
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1: Geblitzt wird nach wie vor in der Paulinstraße und zwar stadtauswärts Richtung Wasserweg, da ist 30 erlaubt. Dann haben wir den zweiten Blitzeranhänger noch auf der A64 und zwar Höhe Biberbachtalbrücke Richtung Trier, da dürft ihr 80 fahren. Und noch zwei Blitzeranhänger auf der B51, einmal bei Gilzim, einmal bei Marsholder. Und ansonsten sehe ich erstmal nichts mehr auf der Karte, wenn ihr noch was habt, dann gerne melden.
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1: 29. Juli 1985. Bryan Adams steigt mit Heaven in die Charts ein. Right 1983 ist Bryan Adams auf Tournee. Er spielt Abend für Abend als Vorgruppe von Journey. Noch auf Tour bekommt er einen Auftrag. Er soll einen Song für einen Film schreiben. A Night in Heaven heißt der Film. So eine richtige Rockballade wünschen sich die Produzenten. Also setzt er sich hin und beginnt zu schreiben. Und klar, in den letzten Monaten hat Bryan knapp 100 Konzerte mit Journey gespielt. Es kann also schon sein, dass da etwas abgefärbt hat auf ihn. Auf jeden Fall will er, dass sein Song genauso gut wird wie Journeys Rockballade Faithfully. Die Filmproduzenten sind mit Bryans Song Heaven sehr zufrieden. Als der Film 1983 rauskommt, wird er zum Titelsong. Aber es gibt ein Problem. Leider ist der Film nicht wirklich erfolgreich. Und genau deswegen überlegt Bryan, den Song wenigstens aufs nächste Album zu packen. Wäre schade drum, warum denn auch nicht, wenn da ein fertiger Song rumliegt. Aber so richtig sicher sind sich Bryan und sein Team nicht. Irgendwie ist der Song so nett, fast schon zu nett. In der sprichwörtlich letzten Sekunde entscheidet sich Bryan dann doch noch um und Heaven landet auf dem Album. Warum er sich dazu entscheidet, kann er gar nicht so richtig sagen. Das Bauchgefühl stimmt einfach. Zum Glück für Bryan, denn damit landet er seinen bis dahin größten Hit.

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1: Ich bin Thomas Bleskin. Bundespräsident Frank-Walter Steinmeier hat Steffen Bilger zum Verkehrsminister ernannt, Carsten Linnemann zum Gesundheitsminister und Nina Wagen zur Kanzleramtschefin. Neuer Vorsitzender der Unionsfraktion ist der bisherige Kanzleramtschef Thorsten Frey. Er erhielt knapp 92% der Stimmen.
2: Frey bekommt von der Bundestagsfraktion nicht die Quittung für den Unmut über März Personalentscheidungen. Mehr als 90% Zustimmung gilt als gutes Ergebnis. Von seinen 13 Vorgängern starteten fast alle mit solchen Werten in ihre Amtszeiten, bis auf Friedrich Merz selbst 2022. Vor allem aus Bremen, Rheinland-Pfalz und Sachsen hatte es zuletzt viel Kritik über das Vorgehen des Kanzlers gegeben. Merz geht aber davon aus, dass sich der Ärger bald legt und seine Entscheidungen mit dem heutigen Tag auch akzeptiert sind. Er dürfte sich damit zufrieden in seinen Urlaub verabschieden. Tanja Wagner, Nachrichtenredaktion.
1: Die Bundesregierung hat eine Reform des Erneuerbare-Energien-Gesetzes und ein neues Netzpaket auf den Weg gebracht. So soll es für neue kleine Solaranlagen auf Hausdächern ab 2027 keine dauerhafte Förderung. Industrie und kommunale Unternehmen begrüßen die Pläne. Wegen einer neuen Hitzewelle kämpft die Feuerwehr in den Waldbrandgebieten in Frankreich und Spanien unter Hochdruck gegen ein Wiederaufflammen der Feuer. Inzwischen können Zehntausende Evakuierte in beiden Ländern in ihre Häuser zurückkehren.
3: An der französischen Atlantikküste sorgen enorme Trockenheit, Wind und Temperaturen von über 40 Grad weiter für große Gefahr. Rund 2200 Feuerwehrleute sind dort weiter im Einsatz. Und in Spanien wurden Evakuierungen und Ausgangsbeschränkungen für 19 Ortschaften aufgehoben. Die Behörden warnen wegen der vierten Hitzewelle des Sommers aber vor einer verfrühten Entwarnung. Sorgen bereitet außerdem ein Waldbrand in der Provinz Castellón im Osten Spaniens, wo die Flammen weiter außer Kontrolle sind. David Riemer, Nachrichtenredaktion.
1: Vor der Ostseeküste Mecklenburg-Vorpommerns ist erneut ein Wal gesichtet worden. Nach Angaben des Schweriner Umweltministeriums wurde das Tier am Nachmittag nahe der Seebrücke Wustrow beobachtet. Auch das Deutsche Meeresmuseum enthielt eine entsprechende Warnung. Aufgrund von Ort und Zeitpunkt dürfte es sich bei den Sichtungen um denselben Wal handeln.
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4: Ich bin Thomas Bleskin. Bundespräsident Frank-Walter Steinmeier hat 3 neue Regierungsmitglieder ernannt. Steffen Bilger übernimmt das Verkehrsministerium, Carsten Linnemann das Gesundheitsressort und Nina Wagen das Kanzleramt. Die 3 neuen Minister sind damit im Amt, müssen ihren Amtseid vor dem Bundestag aber später ablegen.
5: Das soll nach der Sommerpause Anfang September passieren. Bundespräsident Steinmeier kritisiert das und auch andere Experten sehen das Vorgehen der Bundesregierung rechtlich durchaus kritisch. Allerdings müssten andernfalls alle 630 Bundestagsabgeordnete extra aus dem Urlaub nach Berlin gerufen werden, ein kostspieliges Unterfangen. Bei der Ernennung mahnte der Bundespräsident weitere Reformen an und rief auf, mutig zu sein. Die Belastungsprobe sei groß, so Steinmeier, aber die Entschlossenheit, sie zu bewältigen, sei größer. Tanja Wagner, Nachrichtenredaktion.
4: Der bisherige Kanzleramtschef Thorsten Frey ist zum neuen Vorsitzenden der Unionsfraktion im Bundestag gewählt worden. Der CDU-Politiker erhielt nach Angaben aus der Fraktionssitzung knapp 92% der Stimmen und folgt auf Jens Spahn. Der Unmut über die Personalentscheidungen von Bundeskanzler Friedrich Merz schlug sich damit nicht im Ergebnis nieder. Die öffentliche Verschuldung ist im vergangenen Jahr auf den Rekordstand von fast 2,7 Milliarden Euro gestiegen. Das entspricht nach Angaben des Statistischen Bundesamts einer Pro-Kopf-Verschuldung von etwa 32.000 Euro.
6: Öffentliche Verschuldung meint die Schulden, die Bund, Länder, Gemeinden und Sozialversicherungen beim sogenannten nicht öffentlichen Bereich haben, also beispielsweise bei Kreditinstituten. In all diesen Bereichen, außer der Sozialversicherung, sind die Schulden gestiegen. Beim Bund um etwa 6%, bei den Ländern um gut 3%. Nur in Rheinland-Pfalz, NRW und Berlin ist die Pro-Kopf-Verschuldung zurückgegangen. Den stärksten Anstieg gab es bei den Gemeinden und Gemeindeverbänden. Hier sind die Schulden im vergangenen Jahr um gut 15,5% nach oben geklettert. Fiona Reinhardt, Nachrichtenredaktion.
4: Ein Airbus A350 hat bei einem Testflug einen neuen Langstreckenrekord aufgestellt. Die Maschine flog ohne Zwischenlandung mehr als 23.000 Kilometer von Melbourne nach Toulouse und war dabei 24 Stunden und 24 Minuten in der Luft. Der Flug gehört zum Ultralangstreckenprojekt der australischen Gesellschaft Qantas. Sie will ab Oktober 2027 erstmals nonstop von Sydney nach London fliegen.
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1: Ich bin Uli Reitinger. 11 Tage nach dem Rücktritt von Unionsfraktionschef Spahn hat Bundeskanzler Merz den wesentlichen Teil seines Personalumbaus abgeschlossen. Die Unionsfraktion wählte in einer Sondersitzung den bisherigen Kanzleramtschef Thorsten Frey zum neuen Vorsitzenden mit dem für viele überraschend guten Ergebnis von rund 92%.
2: Vorher nannte Bundespräsident Steinmeier 3 neue Minister. Merz zeigte sich trotz massiver Kritik, vor allem über die Art und Weise der Entlassung von Verkehrsminister Schnieder, zufrieden mit der Neuaufstellung von Regierung, Partei und Fraktion. Er erwartet sogar einen neuen Impuls, der ist aus Unionssicht auch nötig, zumal im Herbst 3 wichtige Landtagswahlen anstehen. CSU-Chef Söder konnte sich einen Seitenhieb Richtung Merz nicht verkneifen. Er fordert mehr Tempo bei den Reformen der schwarz-roten Koalition. David Riemer, Nachrichtenredaktion.
1: Von einer Hitzewelle und kräftigem Wind angeheizte Brände greifen in Südeuropa um sich und stellen Feuerwehrkräfte und die Bevölkerung vor eine extreme Herausforderung. In Frankreich konzentrieren sich die Einsatzkräfte darauf, das Wiederaufflammen der einigermaßen eingegrenzten Waldbrände zu verhindern.
3: Es ist enorm heiß in Westfrankreich. Die Temperaturen liegen bei bis zu 41 Grad, die Luft ist trocken und es windet. Die Feuerwehr bangt daher, dass der riesige Brand bei Bordeaux weiter um sich greifen könnte. Die Kräfte vor Ort sind weiter im Dauereinsatz. Mit dabei sind auch 40 Soldaten der Bundeswehr. Mit 2 Löschhubschraubern werfen sie immer wieder riesige Mengen Wasser über den Flammen ab. Sollte der Brand noch lange anhalten, könnten auch aus Deutschland noch länger Helfer vor Ort sein. Aus Bordeaux, Rachel Sommer.
1: Die Bundesregierung hat eine Reform des Erneuerbare-Energien-Gesetzes und ein neues Netzpaket auf den Weg gebracht. Für neue, kleine Solaranlagen auf Hausdächern soll es ab 2027 keine dauerhafte Förderung mehr geben. Umweltverbände und Grüne warnen vor einer Schwächung der Energiewende. Industrie und kommunale Unternehmen begrüßen die Pläne grundsätzlich. Ein Airbus A350 hat bei einem Testflug einen neuen Langstreckenrekord aufgestellt. Die Maschine flog ohne Zwischenlandung mehr als 23.000 Kilometer von Melbourne nach Toulouse und war dabei 24 Stunden und 24 Minuten in der Luft. Der Flug gehört zum Ultralangstreckenprojekt der australischen Gesellschaft Qantas. Sie will ab Oktober 2027 erstmals nonstop von Sydney nach London fliegen.
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1: Ich bin Uli Reitinger. Nach dem Rücktritt von Jens Spahn ist der Personalumbau der Union weitgehend abgeschlossen. Thorsten Frey wurde mit knapp 92% zum neuen Vorsitzenden der Bundestagsfraktion gewählt. Bundespräsident Steinmeier ernannte zudem Nina Warken zur Kanzleramtschefin, Carsten Linnemann zum Gesundheitsminister und Steffen Bilger zum Verkehrsminister. Bundeskanzler Merz zeigte sich trotz anhaltender Kritik zuversichtlich, dass von der Neuaufstellung neue Impulse ausgehen. Wirtschafts- und Energieministerin Reiche plant einen Kurswechsel in der Energiepolitik. Das Kabinett hat grundlegende Reformen dazu nun auf den Weg gebracht, mit Konsequenzen auch für die privaten Haushalte.
2: Mehr finanzielle Eigenverantwortung für die erneuerbaren Energien und ein Netzpaket sollen helfen, die hohen Stromkosten am Wirtschaftsstandort Deutschland zu senken. Es muss Schluss sein mit dem Rundum-Sorglos-Paket, sagt Reiche. Sie will den Ausbau von Ökostrom und Netzen besser aufeinander abstimmen und Fördermittel sparen, auch bei den Solaranlagen auf dem Hausdach oder den Balkonkraftwerken. Das kommt vor allem bei der Branche schlecht an, die Arbeitsplätze und Investitionen gefährdet sieht. Die Industrie dagegen begrüßt die Pläne. Tanja Wagner, Nachrichtenredaktion.
1: Mit stellenweise fast 40 Grad steht Deutschland morgen der heißeste Tag der aktuellen Hitzewelle bevor. Selbst an den Küsten steigen die Temperaturen auf über 30 Grad. Dazu drohen Sturm oder sogar Orkanböen und örtlich starke Gewitter, eine explosive Mischung.
3: Hohe Temperaturen und schwüle Gewitterluft. Meteorologen sprechen von einer extrem starken Wärmebelastung. Vor allem Menschen mit Kreislaufproblemen leiden. Auch für ältere Menschen ist die Wetterlage gefährlich. Der Deutsche Wetterdienst empfiehlt, direkte Sonne nach Möglichkeit zu meiden, ausreichend Wasser zu trinken und die Innenräume kühl zu halten. Wer Abkühlung in Wäldern sucht, sollte den Rückweg antreten, sobald sich erste Gewitterboten ankündigen. Das gilt auch für schattige Bereiche unter Bäumen an Badeseen. Diana Kramer, Nachrichtenredaktion.
1: Wegen eines außer Kontrolle geratenen Waldbrands auf Kreta wird der Ferienort Arja Galina evakuiert. Medienberichten zufolge sind rund 6000 Urlauber betroffen. Stürmischer Wind treibt die etwa 15 Kilometer lange Feuerfront voran und zwang Löschfahrzeuge und Hubschrauber zum Abbruch ihrer Einsätze. Zwei Feuerwehrleute kamen ums Leben, nachdem sie im dichten Rauch die Orientierung verloren hatten.
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1: Ich bin Uli Reitinger. Der personelle Umbau in der Unionsfraktion und in der Bundesregierung ist weitgehend abgeschlossen. Die Minister Warken, Linnemann und Bilger bekamen von Bundespräsident Steinmeier ihre Ernennungsurkunden. Und die Unionsfraktion wählte Thorsten Frey mit mehr als 90% zu ihrem neuen Vorsitzenden. Kanzler Merz war nachher sichtbar zufrieden.
2: Dieser Herbst, der wird für uns sehr herausfordernd. Wir werden uns darauf vorbereiten müssen. Wir werden das tun. Die Reformen gehen weiter. Wir arbeiten daran. Und ich bin wirklich sehr zuversichtlich, dass aus dieser Fraktionssitzung heraus ein neuer Impuls kommt, eine neue Dynamik kommt und auch eine neue Anstrengung für uns alle kommt, das Land gut zu führen, unser Land in eine gute Zukunft zu führen. Und das ist die Aufgabe, die wir alle haben.
1: Die neuen Minister sollen erst Anfang September vom Bundestag vereidigt werden. Sie sind trotzdem jetzt schon im Amt. Wegen einer neuen Hitzewelle kämpft die Feuerwehr in den Waldbrandgebieten in Frankreich und Spanien unter Hochdruck gegen ein Wiederaufflammen der Feuer. Inzwischen können Zehntausende Evakuierte in beiden Ländern in ihre Häuser zurückkehren.
3: An der französischen Atlantikküste sorgen enorme Trockenheit, Wind und Temperaturen von über 40 Grad weiter für große Gefahr. Rund 2200 Feuerwehrleute sind dort weiter im Einsatz. Und in Spanien wurden Evakuierungen und Ausgangsbeschränkungen für 19 Ortschaften aufgehoben. Die Behörden warnen wegen der vierten Hitzewelle des Sommers aber vor einer verfrühten Entwarnung. Sorgen bereitet außerdem ein Waldbrand in der Provinz Castellón im Osten Spaniens, wo die Flammen weiter außer Kontrolle sind. David Riemer, Nachrichtenredaktion.
1: Nach dem islamistischen Anschlag am Rande des Christopher Street Days in Berlin stellt Familienministerin Prien den Ländern mehr Geld für Angebote gegen Radikalisierung in Aussicht. Konkret geht es um 5 Millionen Euro aus dem Förderprogramm Demokratie leben, die bisher nicht dafür vorgesehen waren. Bei dem CSD-Anschlag hatte ein Islamist eine Frau tödlich und etwa 30 weitere Menschen teils lebensgefährlich verletzt. BMW legt als letzter deutscher Autokonzern ein großes Stellenabbauprogramm auf. Weltweit sollen rund 8000 Jobs wegfallen. Der Stellenabbau soll in Deutschland über natürliche Fluktuation und ein Abfindungsprogramm auf freiwilliger Basis erfolgen. Da mehr als die Hälfte der knapp 154.000 BMW-Mitarbeiter in Deutschland tätig ist, ist es wahrscheinlich, dass am Ende auch mehr als die Hälfte der betroffenen Jobs auf Deutschland entfällt.
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